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1: Genau 2.30 Uhr. Erstmal die Endwarnung für die A7. Kein Falschfahrer mehr zwischen Kitzingen und Offenheim, Langensteinbach. Langensteinach. Da haben Sie wieder freie Fahrt. So, dann die A1 Köln Richtung Dortmund. Die ist zwischen Westhofener Kreuz und Schwerte wegen Bauarbeiten noch bis zum Morgen gesperrt. Da gibt es eine Umleitung. Die A24 Berliner Ring Richtung Pritzwalk zwischen Herzsprung und dem Dreieck Wittstock-Dosse. 2 Kilometer stocken nach Bergungsarbeiten. Und die A24 Pritzwalk Richtung Schwerin ist zwischen Mainburg und Putlitz nach einem Unfall gesperrt. Wir wünschen gute Fahrt.
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1: Ein Hörer hat gerade geschrieben, das mit dem Beruf, das war für mich der auslösende Punkt. Und Christian Ludwig aus Berlin hat gerade geschrieben, die Anfangszeile mit den gepackten Koffern, die war's für mich. Ja, okay, wenn Sie gar nicht wissen, worüber wir reden über unser Pop-Quiz. Und wenn Sie das nicht wissen, dann haben Sie es vielleicht verpasst. Aber kein Problem, wir geben Ihnen noch eine zweite Chance. Gleich nach dem nächsten Titel fasse ich noch mal kurz einen gesuchten Titel anhand von einem Steckbrief zusammen. Und wenn Sie Glück haben, ja, und den Titel erraten, dann könnte vielleicht Ihr Wunschsong noch im Radio laufen. Aber erstmal die Bellamy Brothers und Feeling the Feeling.
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3: Das Lied stammt aus einem Science-Fiction-Roman. Im Mittelpunkt steht ein Klavier, das spielt der Sänger. Der Text beginnt mit den Worten, sie hat mir letzte Nacht schon meine Koffer gepackt. Und es geht hier um einen Beruf, den nicht jeder machen kann. So, das müsste Ihnen jetzt aber wirklich weiterhelfen. 0681 64 064 oder schnell noch eine WhatsApp schreiben. Bitte vergessen Sie, wenn Sie WhatsApp nehmen, nicht Ihren Musikwunsch. Der müsste mit dazu. Es geht natürlich auch noch im Internet unter ard.de/hitnacht. Alle mit dem richtigen Titel gehen jetzt in den Gewinnerlostopf. Zwei Titel haben Sie noch Zeit. Hier ist Stefan Gwildes und Halt mich fest.

Ja, die Hitnacht spielt Alan Sorrenti. Ja, und jetzt habe ich gerade die letzten richtigen Antworten in den Lostopf geschmissen. Und deshalb bitte jetzt nicht mehr anrufen, keine WhatsApp oder E-Mails mehr schicken. In 2,5 Minuten wissen wir nämlich, welchen Song wir da heute Nacht gesucht haben. Und dann haben wir auch einen Gewinner, hoffentlich am Telefon. Also nicht erschrecken, wenn jetzt gleich bei Ihnen das Telefon klingelt, wenn Sie mitgemacht haben. Dann könnte ich das sein. Und dann wollen wir natürlich gratulieren. Gleich nach Roy Orbison. Dum, dum.

0: Roy Orbison, und an der Stelle erstmal wieder schönen Dank an alle, die mitgemacht haben. Ein paar lagen leicht daneben, aber die meisten haben es rausgekriegt. Und einen, der es gewusst hat, den haben wir gerade ausgelost. Und das ist Stefan. Guten Morgen, lieber Stefan.
1: Guten Morgen, Dieter.
0: Stefan, was hat dich sicher gemacht, dass es der Titel ist?
1: Ja, es war auch die Textzeile, der Anfang. Einmal kurz im Kopf übersetzt und dann war es da.
0: Er ist natürlich von Vorteil, wenn man so ein bisschen Englisch kann. Aber es waren natürlich dann auch noch Hinweise drin für die anderen Leute. Also man kann schon mal drauf kommen. Auf welchen Titel, Stefan?
1: Ja, das war der Rocket Man von Elton John.
0: Das war der Rocket Man von Elton John, der Raketenmann, also mit anderen Worten, der Astronaut. Ja, und dafür die Werkskapelle der ARD Hitnacht wird jetzt aus vollem Hals dem Stefan gratulieren. Achtung.
1: Ja. Immer wieder schön.
0: Ja, klar, wir sind musikalisch immer nur wertvoll, kann ich dazu nur sagen. Stefan, du hast dir aber noch einen richtigen Titel bestellt bei uns und den spielen wir jetzt auch für dich. Was soll's sein?
1: Ja, ich hätte gern Another Day von Paul McCartney.
0: Ja, sehr gerne. Paul McCartney und danach Sir Elton, obwohl das sind beide Sirs, wollte ich gerade sagen. Paul McCartney und Elton
1: und
0: John.
1: Beide sehr schöne Titel.
0: Ja, den Rocketman, den hängen wir nämlich hinten dran. Stefan, auch dir schönen Dank fürs Mitmachen. Weiterhin noch viel Spaß bei uns in der Sendung, okay?
1: Danke auch.
0: Danke, tschüss.

Den Hit haben wir gesucht heute nach dem Popquiz. Elton John und der Rocket Man. In der nächsten Stunde, da beschäftige ich mich wieder mit einem musikalischen Thema. Und das wird heute Nacht ein bisschen frauenlastig. Mehr nach den Nachrichten. Und das hier ist noch Maite Kelly. So wie man tanzt, so liebt man.

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1: Es ist 3:05. Wir haben noch eine Meldung von der A1 Köln Richtung Dortmund. Die ist zwischen Westhofener Kreuz und Schwerte wegen Bauarbeiten noch bis 5 gesperrt. Da gibt es eine Umleitung. Wir wünschen gute Fahrt.
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1: Und bei mir gibt's jetzt wieder eine Musikstunde in der ARD Hitnacht. Es geht um Frauen, die nicht nur singen. Ja, im Studio ist Dieter Exner. Hallo.
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0: Ja, die Hitnacht von SR3 Saarlandwelle mit Uriah Heep und Free Me hat sich 1977 eine Million Mal verkauft, allein in Deutschland. Wahrscheinlich auch deshalb, weil man so gut Disco Fox drauf tanzen konnte, haben andere der Band eigentlich ein bisschen übel genommen damals. Uriah Heep und Free Me. Es gibt zwei Arten von Sängern und Sängerinnen. Also die einen, die lassen sich die Lieder von anderen Komponisten schreiben. Und die anderen, die schreiben ihre eigenen Lieder und singen sie dann auch. Die nennt man Liedermacher oder auch Singer-Songwriter. Und darum geht's in dieser Stunde bei mir. Allerdings, es sind heute mal nur Frauen, die ich dabei habe, die ihre eigenen Songs schreiben und singen. Das Thema, das starten wir gleich. Vorher habe ich noch Bab mit Verdammt lang her. Und ich habe noch eine Meldung für die Autofahrer. Vorsicht auf der A44 Dortmund Richtung Kassel zwischen Zierenberg und Kassel, Bad Wilhelmshöhe, ungesicherte Unfallstelle.
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Wolfgang Niedecke nun Bab und verdammt lang her in der ARD Hitnacht. Singer, Songwriterinnen oder auch Liedermacherinnen, darum geht's heute in meiner Musikstunde in der ARD Hitnacht. Und los geht's mal mit einer Frau aus Amerika. Sie hat in ihrer Karriere über 100 Lieder komponiert, die dann auch in den Charts aufgetaucht sind. Ihr Name? Carole King. Okay, die meisten Stücke hat sie natürlich für andere Künstler geschrieben, aber Carole King war auch als Sängerin sehr erfolgreich. 25 Soloalben hat sie veröffentlicht und vor allem ihr Klavierspiel stand dabei immer im Vordergrund. Carole King, sie ist mittlerweile 75 Jahre alt und am Broadway, da läuft ein Musical, in dem ihr Leben erzählt wird. Und ich finde, das hat sich die Frau wirklich verdient. Hier ist Carole King, eine der großen Liedermacherinnen und Sängerinnen mit It's Too Late.

An der Frau haben sich viele orientiert, Carole King und It's Too Late. Frauen, die ihre eigenen Lieder schreiben und singen, heute mein Thema in der Musikstunde. Und da geht's jetzt nach Deutschland. Seit 10 Jahren kennt man den Namen Alexa Faeser. Angefangen hat sie als weiblicher Diskjockey, hat aber richtig Musik studiert und nebenbei immer wieder Lieder komponiert. Und 2008, da kam das erste Album auf den Markt und wurde überall gelobt für die Texte und auch vor allem für die Melodien. Mittlerweile hat Alexa Faeser ihre 3. Albumproduktion gemacht mit dem Titel Zwischen den Sekunden. Und mit diesen neuen Liedern hat sie gerade eine sehr erfolgreiche Tournee in Deutschland gespielt. Alexa ist eine der neuen deutschen Liedermacherinnen. Und so klingt sie mit ihrem Stück Wunderfinder. Hier ist Alexa Faeser.

Das ist Alexa Feser und ihr Titel Wunderfinder. Und die nächste Komponistin, die arbeitet meist auf ihrer Gitarre. Die kommt aus Schottland und vor 10 Jahren, da kam ihr erstes Album gleich mal auf Platz 1 der englischen Charts. Ihr Name Amy MacDonald. In Deutschland, da kam sie damit bis auf Platz 3, aber die nächsten beiden Produktionen, die haben es dann auch bei uns bis auf die 1 geschafft. Und Amy, die hat sich alles selbst beigebracht, das Gitarrespielen, das Komponieren, und sie hatte auch, wie sie mal erzählt hat, nie richtigen Gesangsunterricht. So klingt sie natürlich auch immer sehr ehrlich in ihren Liedern. Hier ist mal der erste Hit vom ersten Album. Komposition und am Gesang Amy MacDonald. Der Titel Mr. Rock'n'Roll. Und mehr Liedermacherinnen gibt's gleich bei mir.

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1: Es ist 3.32 Uhr, die A1 Köln Richtung Dortmund. Die ist zwischen Westhofener Kreuz und Schwerte wegen Bauarbeiten noch bis um 5 gesperrt. Da gibt es eine Umleitung. Und die A5 Heidelberg Richtung Darmstadt ist zwischen Hirschberg und dem Rastplatz Wachenburg ebenfalls gesperrt. Da brennt im Moment ein LKW. Ansonsten gute Fahrt, kommen Sie gut an.
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1: Und gleich geht's weiter mit den Frauen, die eben nicht nur singen, sondern auch ihre eigenen Lieder schreiben. Gleich nach Max Richard Lessmann und Keine Langeweile. Und das hier sind die Brotherhood of Man.
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Das ist neu in der ARD-Hitnacht. Max, Richard Lessmann und keine Langeweile. Wir haben noch was für die Autofahrer. Vorsicht auf der A2, Magdeburg Richtung Berliner Ring. Zwischen Ziesar und Wollin eine ungesicherte Unfallstelle. Und Vorsicht A81 Singen Richtung Schaffhausen in Höhe Hilzingen. Da liegen Warnbaken auf der Fahrbahn. Ansonsten eine gute Fahrt. So, und jetzt wieder zurück zu meinem heutigen Musikthema. Es geht um Liedermacherinnen, also Frauen, die ihre eigenen Lieder komponieren und singen. Dazu gehört zum Beispiel auch Nora Jones. Nora kommt ursprünglich aus dem Jazz. Sie hat dann ein bisschen Soul in ihre Lieder gepackt und sie hat so einen Stil entwickelt, der sehr, sehr gut ankommt. Gleich das erste Album wurde in Amerika 2002 mit 5 Grammys ausgezeichnet. Und alleine das spricht ja wohl schon für sich. Nora ist eine sehr, sehr gute Pianistin. Und am Klavier, da entstehen dann auch ihre Lieder. Hier ist mal einer ihrer Hits. Komposition und Gesang Nora Jones und Sunrise.

Norah Jones am Gesang und am Klavier und Sunrise. Und jetzt geht's nochmal nach Deutschland. Zugegeben, die Sängerin Jule Neigel, sie hat nicht nur eigene Lieder gesungen, sie hat zum Beispiel auch sehr gerne Cover-Songs gemacht auf Deutsch. Und sie singt auch sehr gerne mit anderen Künstlern, Udo Lindenberg oder auch Peter Maffay. Sie haben ihre Musik immer wieder gelobt und ihren Durchbruch, den hatte sie 1988 mit der Single Schatten an der Wand. Jule Neigel engagiert sich auch für viele soziale Projekte. Sie hat eine sehr interessante Biografie veröffentlicht und sie arbeitet auch als Musikproduzentin. Jule Neigel, eine Frau, die auch schöne Lieder schreibt. Hier ist ihr erster Hit mit ihrer Band, die Jule Neigel Band und Schatten an der Wand.

Jule Neigel und Schatten an der Wand. Und noch eine Zugabe zum Thema Liedermacherinnen. Sie ist für viele Künstlerinnen ein ganz großes Vorbild. Die Kanadierin Joni Mitchell. In den 70er und 80er Jahren, da war sie die erfolgreichste Liedermacherin weltweit. Sie hat Folkmusik mit Jazz verbunden. Sie war lange die Stimme der Hippie-Bewegung und seit 20 Jahren ist sie schon Mitglied in der amerikanischen Rock'n'Roll Hall of Fame, die größte Auszeichnung, die ein Musiker in den Staaten bekommen kann. Mittlerweile ist Joni Mitchell 74. Sie hat sich aus dem Musikgeschäft auch zurückgezogen. Aber einige ihrer Songs werden noch lange im Ohr bleiben. Zum Beispiel auch der hier. Joni Mitchell mit The Circle Game. Und das war meine Musikstunde in der ARD Hitnacht mit dem Thema Liedermacherinnen.

Al Stewart, On the Border. 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Und in der nächsten Stunde, da werden sich auch in dieser Woche wieder jeden Morgen zwei Kandidaten mit ihren Wunschhits dem Urteil der gnadenlosen Hörerjury stellen. Ja, in unserem Wunschhit-Duell gibt's unter anderem in der nächsten Stunde, und bis zu den Nachrichten gibt's noch eine Kirsche. Wouldn't it be good?

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1: Ja, dann überlegen Sie sich doch jetzt schon mal so einen schicken Musikwunsch. Mit dem könnten Sie nämlich heute eventuell antreten bei uns im Wunschduell. Und im Studio ist Dieter Exter. Guten Morgen.
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Ja, seit Donnerstag ist sie auf großer Tournee. Fast 70 Konzerte will sie spielen bis zum Frühjahr. Da hat sie sich ganz schön was vorgenommen. Helene Fischer und fehlerfrei in der ARD-Hitnacht von SR3 Saarlandwelle. So, und jetzt suchen wir zwei Kandidaten, die sich in unserem kleinen Wunschhit-Duell duellieren werden heute Morgen. Erstmal brauchen wir jetzt aber Vorschläge von Ihnen. Dazu haben Sie 15 Minuten Zeit. Entweder Sie rufen an 0681 64 064 oder Sie schicken unter der Nummer eine WhatsApp ins Studio. Oder Sie nehmen unser Mitmachformular, das gibt's im Netz, auf der Seite ard.de/hitnacht. Wir losen dann um 16:30 zwei Kandidaten aus und deren Hits, die werde ich dann kurz im Radio vorstellen und dann haben die Hörer die Qual der Wahl, denn die müssen sich dann für einen Vorschlag entscheiden und wer die meisten Stimmen in der Telefonabstimmung sammelt, der wird gespielt. Also, mit welchem Hit rechnen Sie sich heute Morgen gute Chancen bei den Hörern aus? 0681 64 064 oder ard.de/hitnacht. Mal sehen, was da reinkommt fürs Wunschduell in der ARD-Hitnacht.

Ja, neu in der ARD-Hitnacht. 2 von Millionen. Ein neues Duo aus Deutschland und der Titel Unsere Reise. Ja, und ich werde heute Morgen am 18. September natürlich auch wieder einen Musiker zum Geburtstag gratulieren. Okay, ich gebe zu, sein Name wird vielleicht den wenigsten etwas sagen. Er heißt Cary Lifgren und er kommt aus Amerika. Er hat schon früh Gitarre und Klavier gelernt, hat erst in verschiedenen Gruppen gespielt und 1970, da hat sich Cary dann mit einem Freund zusammengetan und die haben eine eigene Band gegründet. Und weil Cary aus Kansas kommt, hieß dann die Gruppe auch so. 8 goldene Schallplatten haben Kansas in ihrer Karriere eingesammelt und die meisten Stücke, die hat Cary für die Gruppe geschrieben, bevor er dann im Jahr 2000 ausgestiegen ist. Und auch dieser Hit hier, der stammt zum Beispiel von Cary Lifgren. Er hat ihn geschrieben, er hat die Gitarre gespielt und er hat auch mitgesungen beim Stück Dust in the Winds. Heute wird Cary Lifgren 68 Jahre alt und das ARD-Hitnacht-Team gratuliert. Hier ist Cary Lifgren an der Gitarre mit seiner Band Kansas und Dust in the Winds.

Jennifer Rush und Destiny. Die Hitnacht und das Team sagt Dankeschön an alle, die sich gerade beworben haben. Entweder per WhatsApp oder am Telefon. Es haben auch ganz viele Leute E-Mails geschrieben. Wir haben alles ausgedruckt und wir haben es in den großen Lostopf geworfen. Und dann haben wir einmal umgerührt und unter Ausschluss des Rechtsweges natürlich wie immer haben wir jetzt zwei Kandidaten ausgelost. Und zwar ein Herrn und eine Dame. Und die Musik, die wir Ihnen heute Morgen zur Abstimmung vorstellen, die wird englisch gesungen. Ja, es hat halt Zufall, dass es heute mal zwei englische Titel sind. Aber Sie werden sie beide kennen. Und ich sage mal, 99% der Menschen werden beide Titel lieben. Aber Sie müssen sich für einen entscheiden. Und das macht es wieder sehr kompliziert heute Morgen. Gut, fangen wir mal an mit Ladies First. Petra aus Niederfischbach haben wir ausgelost heute Morgen. Petra hat Glück gehabt. Und wenn Petra jetzt nochmal Glück hat und die meisten Stimmen von Ihnen kriegt, dann hören wir das hier in voller Länge. In the morning, when the moon is at its rest, you will see. Das sind Esther und Abi Ofarim, natürlich Morning of My Life. Ja, Petra, jetzt kriegst du aber einen ganz harten Gegenkandidaten, beziehungsweise einen ganz starken Titel. Der kommt von Gerd aus Solms. Und zu diesem Titel, ach komm, da muss man nichts mehr sagen, das ist der hier.

0: Ja, ich muss leider schon wieder ausblenden. Das gehört dazu. Wir müssen fair sein. Barclay James Harvest mit der Hymne tritt an gegen Esther und Abi Ofarim mit Morning of My Life. Könnten Sie sich da bitte jetzt für einen entscheiden? Dann rufen Sie uns doch bitte schnell mal an. Wir machen eine Strichliste. 0681 64 064 oder stimmen Sie ab über WhatsApp, das geht natürlich auch. Da mache ich gleich die Strichliste und entscheiden Sie sich bitte für Morning of My Life oder für die Hymne von Barclay James Harvest jetzt.
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0: Es ist 4.32 Uhr, die A1 Köln Richtung Dortmund ist zwischen Westhofener Kreuz und Schwerte wegen Bauarbeiten noch bis um 5 gesperrt. Eine Umleitung ist eingerichtet und die A2 Magdeburg-Berliner Ring ist zwischen Ziesar und Wollin in beiden Richtungen gesperrt. Da brennt ein LKW und die A5 Heidelberg Richtung Darmstadt ist zwischen Hirschberg und dem Rastplatz Wachenburg ebenfalls gesperrt. Da brennt ein LKW. Allen unterwegs, gute Fahrt, kommen Sie gut an.
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0: Und was sollen wir ins Radio bringen? Esther und Abi Ofarim mit Morning of My Life oder doch lieber Barclay James Harvest mit der Hymne? 0681 64 064, wenn besetzt ist, auflegen, nochmal probieren oder WhatsApp schreiben. Wir machen eine Strichliste. Mal gucken, wer gewinnt. Petra oder Gerd?
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Das sind Cock Robin in der ARD-Hitnacht von SR3 Saarland. Wir leben hier Hard as Week und es wird kräftig abgestimmt beim Wunschduell. Aber ich mache erstmal kurz die Verkehrslage, wenn ich meinen Knopf hier noch finde, unter dem vielen Papier. Vorsicht, Autofahrer! Auf der A4 Köln-Olpe zwischen Gummersbach und Reichshof-Berg-Neustadt, da sind Wildschweine unterwegs. So, und jetzt gucke ich mal schnell auf meine WhatsApp-Maschine. Da steht zum Beispiel, beide Titel echt klasse, aber die Hymne ist ein Mega-Klassiker und meine Wahl. Liebe Grüße, Steffen aus Köln. Dann, wie recht ihr habt, ich kann mich kaum entscheiden, aber ich stimme für Barclay James Harvest. Dann, hallo ihr Lieben, boah, ist das fies heute Morgen. Super Titel, ich nehme mal Barclay James Harvest zur Erinnerung an eine tolle Schulparty bei der ersten Verliebtheit beim Flaschendrehen. Okay, schreibt Simone. Von der A61. Ja. Die alten Zeiten. So, zwei wirklich tolle Titel. Ich stimme für Barclay James Harvest. Und dann bitte einmal Morning of My Life. Und dann ich stimme für den Titel von Petra. Also Petra ist Morning of My Life. Ja, jetzt höre ich mal auf. Also ich habe noch viel, viel mehr hier in meiner WhatsApp-Maschine. Es geht, ich sag mal, so ein bisschen mehr in Richtung Barclay James Harvest, wenn die Fans von Abi und Esther Ofarim das jetzt noch ändern wollen, dann ganz schnell nochmal anrufen. Ich gebe Ihnen noch 3 Minuten, okay? 0681 64 064 Morning of My Life mit Esther und Abi Ofarim oder Barclay James Harvest mit der Hymne Was kommt gleich ins Radio?

zum Oktoberfest. Ich bin ein bayerisches Cowgirl, die Adi-Hitnacht. In einem Wunsch-Hit-Duell muss es einen Verlierer geben, sonst würde das nicht so heißen. Ja, wer hat denn heute Morgen verloren? Also die Tendenz, die ich vorher in meiner WhatsApp-Maschine schon hatte, die hat sich dann auch bestätigt. Liebe Petra aus Niederfischbach, leider Esther und Abi Ofarim, Morning of my life, zu wenig Stimmen. Ja, jede Menge Stimmen, sehr viel mehr gab's für Barclay James Harvest und für die Hymne. Glückwunsch an Gerd aus Solln.

0: 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Sweetheart! Ja, morgen geht's in der neuen ARD-Hitnacht von SR3 Saarlandwelle um einen Pieps, ja. Wir gehen in meiner Musikstunde mal in ein Nachbarland und in der Mitmachaktion, da puzzeln wir morgen Nacht ein bisschen mit Buchstaben. Das und mehr morgen und zum Schluss jetzt noch, naja klar, ein kleines Gespräch, das keiner so wirklich braucht.
1: Hallo?
2: Selber hallo?
1: Dumme Gespräche. Unterhaltung, die die Welt nicht wirklich braucht.
2: Guten Morgen, Hase. Du siehst aber schlecht aus heute.
3: Ja, Schnuppe. Ich habe auch ein bisschen Kopfschmerzen.
2: Na, vielleicht solltest du mal 2 Wochen das Bier weglassen und gucken, ob's dann besser wird.
3: Da habe ich aber eine bessere Idee.

0: Die Schnubbe.
1: So, welche denn?
0: Na, ich trinke jetzt 2 Wochen noch ein bisschen mehr und mal sehen, ob's dann schlechter wird.
2: Okay, damit kommen Sie jetzt hoffentlich gut durch den Montag. Mein Name ist Dieter Exter und ciao, bis morgen.

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0: Hallo, mein Name ist Manfred Sechsauer. Ich möchte gerne mit Ihnen einen Streifzug durch die faszinierende Welt der Rock- und Popmusik der 60er Jahre unternehmen.
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0: Ab 1962 hieß es, in Hamburg sind die Nächte lang. Dieser Schlagertitel verwies darauf, dass in Hamburg auf St. Pauli immer schon was los war. Nun ergab sich aber 1962 etwas Neues, denn auf St. Pauli hatten die sogenannten Halbstarken einen neuen Treff. Nicht zuletzt wurde dieser neue Begriff für einen Jugendtyp durch den Film von 1956 »Die Halbstarken« mit Horst Buchholz und Karin Bahl geprägt. Bruno Koschmider, der bereits 1959 mit dem Kaiserkeller auf der Großen Freiheit in St. Pauli einen ersten Rock'n'Roll-Club eröffnet hatte, machte sein Lokal zum Treffpunkt der Lederjacken. Direkt neben heißen Striptease-Läden und Neppkneipen. Hier landete Tony Sheridan 1962 mit Skinny Minnie seinen ersten großen Hit.

Im Hamburger Kaiserkeller traten auch Rory Storm and the Hurricanes auf. Im Studio X, eine Etage höher, spielten Nacht für Nacht englische Bands aus London, Liverpool, Birmingham oder Bands aus Dublin. Die Szene in Hamburgs Wildem Westen wurde wach und hielt dagegen. Peter Eckhorn eröffnete den Top Ten Club, in dem Tony Sheridan zusammen mit den Beatles auftrat. Genau. Die Clubs brachten Rockmusik live. Aber von den Großen wie Elvis Presley oder Jerry Lee Lewis konnte man hier nur träumen. Bald eröffnete Koschmider mit dem Intra sein zweites Lokal. Zur Eröffnung trat hier zum ersten Mal in Hamburg eine englische Band auf, die bald Weltruhm erlangen sollte, die Beatles. Mit der Eröffnung des Starclubs wurde Hamburg über Jahrzehnte zur Metropole der internationalen Popmusik in Deutschland. Ein einfaches Textplakat kündigt 1962 in Hamburg ein Ereignis an, das Rock-Pop-Musikgeschichte schreiben sollte. Da stand zu lesen: Die Not hat ein Ende. Die Zeit der Dorfmusik ist vorbei. Am Freitag, dem 13. April, eröffnet Starclub die Rock'n'Twist-Parade 1962 mit The Beatles, Tex Roberg, Roy Young, The Graduates, The Bachelors. Zusätzlich ab 1. Mai Tony Sheridan Quartett mit Gary and the Pacemakers. Eine Ballung der Spitzenklasse Europas. Hamburg, St. Pauli, Große Freiheit 39.

Manfred Weißleder, Inhaber des Starclubs, setzt in dem von ihm umgebauten früheren Sternkino auf ein neues Konzept und will mehr als nur einen Twistschuppen haben. Er will einen Superclub eröffnen. Die anderen Clubs sollen nur noch zweite Wahl sein. In seinem Starclub sollen keine Bands mehr auftreten, die Titel von anderen nachspielen. Und nicht eine Band soll spielen, sondern vier im stündlichen Wechsel. Sein Konzept geht auf. Die Eröffnung ist ein Riesenerfolg. Mit 1500 Besuchern ist der Starclub bis auf den letzten Platz besetzt. Für die Beatles, die eigentlich für diesen Tag einen Vertrag mit dem Top-Ten-Club haben, bietet Horst Fascher, der frisch ernannte Starclub-Geschäftsführer, dem Beatles-Manager Brian Epstein, ein solch hohes Honorar, dass dieser beim besten Willen nicht Nein sagen kann. Für die Beatles war der Auftritt am 13. April 1962 auch in anderer Hinsicht ein unvergessliches Ereignis. Am Vortag, bei ihrer Ankunft auf dem Flughafen Fuhlsbüttel, da geschah etwas für sie Unfassbares. Die Beatles erfuhren, dass der Bassist Stu Sutcliffe, der bei früheren Engagements oft mit ihnen gespielt hatte und in Hamburg geblieben war, weil er dort Malerei studieren wollte und weil er sich unsterblich in Astrid Kircher, die Fotografin, verliebt hatte, diese auch geheiratet hatte, von ihr erfuhren sie, dass Stu am Tag zuvor an einem Gehirntumor gestorben war. Für die Beatles ein Riesenschock. Sie hatten sich so auf ihren alten Freund und Kumpel gefreut. Und nun, einen Tag vor ihrem Auftritt im Starclub, diese Nachricht. Sie waren wie gelähmt.

Manager Brian Epstein sagte, es waren die bittersten Stunden, die ich mit den Beatles erlebt habe. Sie versuchten ihren Kummer mit Alkohol zu betäuben, alle waren sie sturzbetrunken. Epstein hatte alle Mühe, die Jungs bis zum nächsten Tag wieder fit zu bekommen. Trotz allem, der Auftritt war ein enormer Erfolg und bis Ende Mai war der Star Club fest in den Händen der Beatles. Im November des Jahres 1962 waren die Beatles wieder in Hamburg. Ihre Gage hatte sich von früher 40 Mark auf 600 Mark pro Mann und Woche gesteigert. Sie trugen nun nicht mehr Leder und Jeans, sondern weiße Hemden, Anzug, Weste und Krawatte. Das kam auch bei den braven Bürgern an. Lange Haare, na ja, aber sie sehen ja so gepflegt aus, so sagte man. Sie waren jetzt die Pilzköpfe. Wie die Beatles zu diesem Namen kamen, der ihr Markenzeichen werden sollte, davon werde ich später erzählen. Brian Epstein hatte bereits im April 1962 mit dem EMI-Produzenten George Martin einen Plattenvertrag ausgehandelt. Er produzierte Beatles-Titel auf Parlophone, einem Plattenlabel der EMI. Love Me Do erschien am 5. Oktober 1962. Im Jahr 1963, am 11. Januar, Please Please Me, From Me to You am 11. April und She Loves You am 23. August. Nun waren seine Schützlinge Superstars.

In Deutschland aber stiegen die Liverpooler erst im Oktober 63 in die Charts ein mit Twist and Shout auf Platz 22. Eine echte Sensation brachte in diesem Jahr Camillo Felgen, der RTL-Star, zustande. Er schrieb nämlich den deutschen Text für zwei Hits der Beatles. Viele haben's vergessen. Sie liebt dich, die deutsche Version von She Loves You, und Komm, gib mir deine Hand, das Original heißt I Wanna Hold Your Hand. Camillo traf sich mit Paul McCartney und John Lennon in Paris im teuersten Hotel.

Am Silvesterabend 1963 standen die Beatles trotz vieler weiterer Angebote von Weißleder zum letzten Mal auf der Bühne des Hamburger Starclubs, der mehr und mehr zum Zentrum der internationalen Rock- und Popmusik wurde. Der Starclub zog 1962 und 63 Musiker aus England und anderen Ländern auch deshalb an, weil er ihnen eine professionelle Ausstattung bot. Die kleinen Clubs zum Beispiel, die hatten nicht die notwendigen technischen Voraussetzungen für Live-Auftritte etablierter Bands. Anders der Starclub. Daher konnte man in diesem Mekka der Rockmusik, diesem Superclub, immer die neueste Musik live hören. Alles, was angesagt war. Hier gab es auch Superstars zum Anfassen. Es gab Beat, Rock'n'Roll, Rhythm and Blues, Bubblegum und Underground-Musik. Und alles, wie gesagt, live. Im Starclub traten viele große Rockstars der 60s auf. Chuck Berry, Bill Haley, Ray Charles, Little Richard, Jimi Hendrix, The Searchers, Rory Gallagher und. Für die meisten jungen Bands war ein Auftritt im Starclub der Beginn einer großen Karriere.

In England konnte 1962 Cliff Richard Platz 1 der Charts mit The Young Ones erobern. Ebenso Ray Charles mit I Can't Stop Loving You. Aber einer war kaum zu verdrängen. Elvis Presley, the King of Rock'n'Roll. Er beherrschte 1962 immer noch die internationalen Charts. In England hat er gleich 4 Nummer 1 Hits. Sein Return to Sender stand am Jahresende an der Spitze der Charts. Für Blue Hawaii wurde ihm übrigens die 31. goldene Schallplatte verliehen. In den USA lag er mit Good Luck Charm 62 noch an der Spitze, aber die Elvis-Welle ließ jetzt langsam nach. Das hatte auch damit zu tun, dass zu dieser Zeit von Hollywood ein Kinofilm nach dem anderen mit Elvis Presley als Hauptdarsteller produziert wurde. Und deshalb vielleicht eine gewisse Sättigung eingetreten war. Auch interessanter Musikmarkt von damals. In den Charts fand man 1962 noch Instrumentals, also Titel nur instrumental gespielt ohne Gesang. Mr. Ackerbild zum Beispiel, er war im Januar 62 noch mit Strangers on the Shore Nummer 1 in England und in den USA. Natürlich gab es noch andere herausragende Musiker in diesem Jahr. Eric Burdon zum Beispiel gründete 1962 die Animals. Und 2 Jahre später konnte diese Gruppe einen Welthit landen, The House of the Rising Sun.

Die Hollies starteten 1962 in Manchester. Eine Beatband mit Popsound und wunderbar arrangiertem Chorgesang. Die Formation hatte eine Menge Hits, wurde 72 aufgelöst, aber feierte 74 ein Comeback, unter anderem mit Bob Dylans Blown in the Wind. Bob Dylan selbst brachte 1962 seine erste LP auf den Markt. Für ihn recht enttäuschend, denn sie spielte nicht einmal die Produktionskosten ein. Sein Konzert in der Carnegie Hall besuchten nur knapp über 50 Leute, stellt man sich das vor. Bob Marley aus Jamaika, der uneingeschränkte König des Reggae, nahm Anfang 62 seine ersten Platten auf. Die Beach Boys hatten in den frühen 60ern mit unbeschwertem, fröhlichem Pop, dem Westküstensound, schon große Erfolge. Von den Stones und den Beatles war zu Beginn des Jahres 62 noch nichts in den Hitparaden zu finden. Doch das änderte sich aber sehr schnell.

Einer der wichtigsten Rockmusiker, nicht nur der 60er Jahre, war Alexis Korner. Ohne seine Starthilfe würden viele der heute noch prominenten Gruppen gar nicht existieren. Alexis Korner hat eine ganze Generation von Superstars der Rock- und Popszene inspiriert und war bereits 1962 ein Vorbild für viele, besonders für weiße professionelle Bluesmusiker. Er ist der Vater des weißen Blues, das kann man ohne Übertreibung sagen. Sein Einfluss auf die Entwicklung der Rockmusik Anfang der 60er Jahre kann nicht hoch genug eingeschätzt werden. In seiner Rockband Blues Incorporated spielten Musiker wie Long John Baldry, Charlie Watts, Ginger Baker, Jack Bruce, Eric Burdon und auch Mick Jagger, um nur einige zu nennen. Seine Band war Keimzelle für viele Gruppen, wie zum Beispiel die Animals, die Rolling Stones, Manfred Mann, Cream, Led Zeppelin und so weiter und so weiter. Außer Alexis Korner gab es natürlich noch andere Musiker, die in den 60er Jahren etwas schufen, das die Kulturgeschichte des 20. Jahrhunderts mitprägen sollte. Denn erst Jahrzehnte später haben viele Musikkritiker, Musikjournalisten und auch das kulturinteressierte Publikum erkannt, welche Bedeutung die Rockmusik der frühen 60er Jahre für das internationale Musikgeschehen hatte und in welchem Umfang es von ihm beeinflusst wurde.

Aber kommen wir jetzt noch einmal zurück zu den Beatles. Diese Gruppe ist ja heute noch ein Synonym für die Roaring Sixties. Sie machte der Jugend damals Mut, den Aufbruch zu wagen in eine neue Zeit. Ja, und schon die Biografie dieser Gruppe ist eine ganz besondere Story. John Lennon ist 16, Paul McCartney 15 Jahre alt, als sich die Jungs aus Liverpool am 6. Juli 1957 bei einem Gartenfest in der Pfarrgemeinde von Liverpool Woolton kennenlernen. Johns Skiffle Group Quarrymen hat hier einen Auftritt. Beide, John und Paul, treffen sich in den Tagen danach wieder, sind von Buddy Holly, den Everly Brothers und Chuck Berry begeistert, aber sie suchen nach eigenen Songs mit eigenen Texten und träumen von großen Auftritten und Plattenaufnahmen. Paul wird bei Quarrymen aufgenommen und spielt nun mit John zusammen. In der Liverpooler New Clapmore Hall haben beide am 18. Oktober ihren ersten gemeinsamen Auftritt. George Harrison aus Liverpool ist erst 14 Jahre alt, aber er hat schon zu dieser Zeit als Gitarrist einen guten Ruf in der Stadt. Zusammen mit ihm spielen sie in Johns Band Quarrymen und nennen sich ab August 57 The Beatles. Ein paar Jahre später haben sie einen Manager, Brian Epstein, und der behauptet 1961 schon, die werden größer als Elvis Presley.

Bei der Plattenfirma Decca machen die Beatles am 1. Januar 1962 erste Probeaufnahmen. Sie werden mit der Begründung abgelehnt, Gitarrengruppen seien nicht mehr zeitgemäß. Im Sommer 1962 ersetzen die Beatles den Drummer Pete Best durch Richie Starkey, Ringo Starr genannt, der, so meinen die Beatles, einen verlässlicheren Beat liefert und den Songs mehr Drive gibt. Beim Debüt der Beatles im Cavern Club kommt es wegen des neuen Drummers zu Tumulten. Die Beatles aber stört es nicht. Sie halten zu Ringo. Der Beatles-Song Love Me Do wird 1962 in verschiedenen Versionen aufgenommen. Zuerst mit Pete Best am Schlagzeug, dann mit Ringo Starr und dann auch noch mit Andy White. Als Single erscheint der am 5. Oktober 62 im Studio 3 in der Londoner Abbey Road produzierte Titel mit Ringo Starr am Schlagzeug. Der Song bringt es bereits auf Platz 17 in den britischen Charts und geht besonders in Liverpool reißend weg. In den ersten Wochen nach Erscheinen werden hier eine Menge von Platten verkauft. Der Aufstieg der Beatles beginnt.

Love Me Do findet aber bei Radio Luxemburg, das sich zu dieser Zeit um die Rock- und Popgruppen aus England kümmert und mit seinem Programm auf den Londoner Teenagermarkt zielt, noch wenig Beachtung. Die zweite Beatles-Single mit den Titeln Please Please Me und P.S. I Love You als Rückseite, die die Beatles am 11. Januar 1963 in der Abbey Road aufnehmen, begeistert Produzent George Martin restlos. Der Titel wird die Nummer 1 in den britischen Charts. Und jetzt wird auch Radio Luxemburg hellhörig. Im Januar 1963 gehen die Beatles in Schottland, danach im Februar, März und Mai in England auf Tour. Beatles-Manager Brian Epstein und der Verleger Dick James gründen jetzt den Musikverlag Northern Songs Limited. Und am 3. August spielen die Beatles zum letzten Mal im Common Club. Am 15. September folgt ein Konzert in der Londoner Royal Albert Hall. Am 13. Oktober im Palladium. Danach sind sie auf Tour durch Schweden. Am 4. November ist bei einem Auftritt der Beatles bei der Royal Variety Performance die englische Königsfamilie anwesend. John Lennon erstaunt das Publikum mit der Ansage: Die Herrschaften auf den billigeren Plätzen wollen bitte klatschen, die anderen klimpern ganz einfach mit ihren Juwelen.

Bei Konzerten wird das Geschrei nach den Beatles immer lauter. Die Mädchen fallen reihenweise in Ohnmacht. Die Pilzköpfe rücken mit weißen Hemden und mit Krawatte in die Mitte des Interesses und treten an, die Welt zu erobern. Auf ihrer Amerika-Tournee im Februar 1964 begrüßen Massen kreischender Fans das Quartett. Die internationale Presse spricht von Beatlemania. Enorme Beachtung findet ihr Fernsehauftritt am 9. Februar 1964 in der berühmten Ed Sullivan Show. Diese wöchentliche Late-Night-Show des US-Entertainers Ed Sullivan hat meist über 80% Sehbeteiligung, Coast to Coast. Viele Stars verdanken ihren Auftritt in dieser Show einen enormen Bekanntheitsschub. Zum Beispiel Stars wie Diana Ross mit der Band The Supremes, die Jackson 5, Janis Joplin und auch die Rolling Stones. 1963 bis 1964 entstehen Beatles-Titel wie Hold Me Tight, All My Lovin', A Hard Day's Night und Misery. Das Yay, Yay, Yay der Beatles in She Loves You hallt wie ein Aufschrei durch die Epoche der 60er Jahre. Die Musik der Beatles hat Auswirkungen auf zeitgenössische Musiker, Komponisten und auf bildende Künstler. Jeder will mit ihnen zu tun gehabt haben, Literaten, Politiker und Wirtschaftsbosse. Bis bald also, auf Wiederhören, Ihr Manfred Sechsauer. 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

Let the music play. Lass die Musik spielen. Genau das machen wir. Das war Barry White und ich habe diesen Titel als Opener ja entsprechend genutzt und er bringt immer schon mal eine gewisse Stimmung in das Ganze hinein und wir werden heute hier bei uns ja Musik aus der Diskothek hören, was auch immer damals gespielt wurde in den 70er und 80er Jahre. Es ist der eine oder andere Maxi-Titel mit dabei. Es sind ja viele englische Titel dabei. Es sind italienische und französische Titel, die wir heute hier hören werden. Und als nächstes haben wir Hot Chocolate, eine britische Soul- und Funkband. Sie gründeten sich 1969, waren dann aktiv bis 86. Ein Jahr 1988 waren sie kurz nochmal da, dann waren sie wieder mal 4 Jahre weg und 1992 hatten sie sich dann entsprechend zusammengeschlossen und sind bis heute entsprechend aktiv. Errol Brown, der Leadsänger, der starb allerdings im Jahr 2015 im Alter von 71 Jahren in seinem Zuhause auf den Bahamas, leider an Leberkrebs. Und hier sind sie mit einem Titel aus dem Jahr 1975, You Sexy Things, Hot Chocolate.

Marinero wird der nächste Titel sein. Und die Interpretin Lucia. Und wer denkt, dass sie aus Italien ist, der ist ja auf dem falschen Fuß. Sie ist stammt aus Belgien. Veröffentlicht wurde das Ganze 1985. Stil Italo Disco. Und hier ist sie mit Marinero Lucia.

Ja, der Bam im Jahr 1977. Wir bleiben in den 70er Jahren, kommen zu Natalie Maria Cole und sie war US-amerikanische Sängerin, Songwriterin und klar, sie war die Tochter der Jazz-Sänger Nat King Cole und Marie Ellington. Und hier ihr Titel, This Will Be an Everlasting Love, aus dem Jahr 1975.

CEO war eigentlich einer ihrer größten Titel. 1980 kam der raus und dieser Titel, Hands Up, Give Me Your Heart, 1981, stammt von der französischen Disco-Band Otteran und sie hatten in den Jahren 80 und 81 ihre großen Erfolge und 1979 wurde die Gruppe aus dem der Karibik stammenden Jean-Patrick unter der Leitung des französischen Produzententeams Daniel Vanguard und Jean Kluger gegründet. Und jetzt kommen wir zu einem Mann, der mittlerweile 85 ist. Er ist fast 60 Jahre verheiratet, ist ruhiger geworden und auf seine alten Tage, das muss man sich vorstellen, ist er Vegetarier geworden, lebt in einer Villa am Comer See mit seiner Frau, der Schauspielerin und Sängerin, Produzentin Claudia Mori, die mittlerweile auch 78 Jahre ist. Und sein Name Adriano Celentano und er hat einen Titel gemacht, der ging also in den Diskotheken rauf und runter und zwar dieser, Breezin' Cold in Ensenite Chuzo. Hier ist Adriano Celentano. Breezin' Cold in Ensenite Chuzo. You're the cold.

Da denkt man immer gerne zurück, wie man da auf der Tanzfläche rumgemacht hat. Also ist schon lange her, 1972 war das und der Titel stammte von Stevie Wonder. Superstition stammt aus dem Album Talking Book und jetzt geht's weiter mit einem Titel aus dem Jahr 1978, Michael Zegger Band und Let's All Chance. Das gab's auch als Album und daraus hören wir jetzt den Promotitel. Hier ist Michael Zegger Band.

Gehen wir jetzt in die 80er Jahre, kommen wir zu Jamás und sie ist französische Popsängerin, allerdings in Spanien geboren, in Alicante im Februar 1958 und einer ihrer großen Hits 1985, Toute première fois.

Das waren sie, Doris D and the Pins. Das ist eine britisch-niederländische Girlgroup und sie waren zu Beginn der 80er Jahre bekannt und haben bis 1985 Musik gemacht, unter anderem auch diesen Titel Shine Up aus dem Jahr 1980. Jetzt kommen wir zu ihm, sein bekanntester Titel, ja, Sex Machine, jetzt wisst ihr, um wen es geht. James Joseph Brown Jr., amerikanischer Musiker, klar, er spielte nicht nur die Orgel, sondern auch Klavier, Gitarre und Schlagzeug. Und er trat fast ausschließlich als Sänger und Tänzer auf. Außerdem war er Bandleader und Musikproduzent.

6 Minuten und 9 Sekunden mit James Brown und seinem Rap Payback Where is Moses aus dem Jahr 1981. Und jetzt kommen wir zu einer Grammy-prämierten amerikanischen Disco-Band, die mit 1978 mit Boogie Oogie einen der größten Erfolge der Disco-Zeit verzeichnen konnten. Und 3 Jahre später erst gelang ihnen wieder mit einer Ballade ein ähnlicher Hit. Und 1983 brach dann die Band auseinander. Und hier ist ihr Boogie Oogie Oogie. Hier ist A Taste of Honey.

Eine US-amerikanische Funk-Disco-Band der 70er Jahre mit mehreren Hits im gleichen Jahrzehnt, gegründet 1972 unter dem Namen King Davis House Rockers. Der wurde allerdings später in den Namen BT Express umbenannt und die Auflösung der Band wurde 1981 vollzogen und hier sind sie mit ihrem Express, BT Express, die Formation.

The Bee Gees, Stayin' Alive, und dieser Titel stammt aus dem Jahr 1977 aus dem Film Saturday Night Fever, und Genre sind hier angegeben mit Disco, Halloween Music und Rock. Auszeichnung Grammy Award, bestes Gesangsarrangement für zwei oder mehr Stimmen, und nominiert waren sie auch für den Grammy Award Lied des Jahres. Das zudem, jetzt kommen wir zu dem nächsten Titel, und das sind die Winners. Und die Winners haben 1978 ihr Album Winners veröffentlicht, und daraus hören wir dann den Titel Get On Up, Do It, und das war das Jahr 1978.

Die nächste Formation wurde auch mit dem Grammy ausgezeichnet. Sie sind eine amerikanische Soul, Disco und Rhythm and Blues Band. Und ihren größten Erfolgen hatten sie in den 70er Jahren. Und zwischen 73 und 83 gelangen der Gruppe insgesamt 27 Hits in den amerikanischen Rhythm and Blues Charts. Unter anderem war dabei She's Gone, It Only Takes a Minute, Won It. Und die standen alle auf Platz 1. Sie haben ja Aktivität von 1959 bis heute sind sie immer noch unterwegs. Und hier sind sie, Tamara's Mouth and a Woman. Und das war 1977 und geschrieben hat das Ganze Barry, Robin und Maurice Gibb.

Und jetzt packen uns wieder das Boogie Fever. Ein Titel aus dem Jahr 1975 und Silvers, die Formation Boogie Fever.

So, einen Titel habe ich noch für euch. Richie Family, Best Disco in Town, wie auch die CD dieser ganzen Titel heißt. Und anschließend haben wir dann nochmal die halbe Stunde mit unseren Saarlights und da sind wieder ein paar Leckerbissen mit dabei. Aber zunächst einmal Richie Family.

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Lunatic war das. Und diese Band wurde Ende 2002 von Leadgitarrist Jürgen Thiel und der Sängerin Marie Busi als Studioprojekt gegründet, waren bei mir schon im ehemaligen Studio von Radio Dillingen zum Interview und war eine schöne Zeit und für ihre Aufnahmen zu ihrem ersten gemeinsamen Projekt hatten die beiden sich hochkarätige Musiker der saarländischen Musikszene eingeladen. So entstand nach sechs Wochen Aufnahmezeit das Debütalbum No Regrets. Das war allerdings nicht das, was wir jetzt gehört haben, denn das war das zweite Album von Lunatic und das war Days of the Kitchen und das wurde im Frühjahr 2006 veröffentlicht. So, ich könnte euch noch wesentlich mehr entsprechend über diese Formation erzählen, aber das hebe ich mir für die nächsten Sendungen auf. Und wir kommen jetzt zu Time for Two. Die hatten wir ja das letzte Mal auch schon dabei. Aber ich habe euch gesagt, da kommen noch mehr Sachen von den beiden, beziehungsweise sind es ja mittlerweile vier. Und zwar bestehend aus Horst Lesen, Sänger, Pianist, Songwriter, Werner Frey ist mit dabei, mit Gitarre, Gesang, Hannah May. Und sie ist für Gesang und Percussion zuständig. Und dann haben wir noch den Johannes Frey, der am Bass entsprechend mitspielt. Ich habe schon Kontakt mit ihm aufgenommen. Wir werden also das neueste Werk, das im April dieses Jahres rauskam, beim nächsten Saarlight dann entsprechend mit dabei haben und das Album hieß Shamrock und jetzt haben wir die beiden nur und zwar Horst Klesen und Werner Frey und die beiden Time for Two mit K2 The Highway.

fragt sich ja jetzt jeder, war das einer aus dem Saarland? Ja, das war einer aus dem Saarland. Ich kann allerdings im Moment nicht mehr dazu sagen, als dass er in Saarlouis zur Schule gegangen ist. Werde mich also bemühen, da noch mehr Hintergrundinformationen zu bekommen. Und das war Leo Seymour und der Titel Il Mare Calmo della Sera, und das war ein Andrea Bocelli Cover. So, jetzt kommen wir zu was ganz anderem. Es ist was Deutsches, und ich muss dazu sagen, wir waren schon mal Kollegen gewesen beim damaligen Radio Dillingen. Das war damals auch beim offenen Kanal. Und er moderierte eine Sendung mit deutschen Reggae-Songs. Das ist Wahnsinn. Also was der Bursche an Titel und so weiter zur Verfügung hatte, wow, kann ich da ehrlich gesagt nur sagen. Und er hat dann irgendwann auch angefangen, Deutsch-Reggae zu singen. Und wie sich das anhört, das hören wir jetzt von ihm. R.E.M. nennt er sich. Und sein Titel Irgendwann, und das Ganze stammt aus dem Album Herr, vergib ihnen.

0: Musik aus dem Saarland, R.E.M. irgendwann, produziert im Saarside-Studio und das ganze Mixing und so weiter. Sebastian Metzgen hat das also entsprechend gemacht. Ich werde mich auch mit ihm nochmal in Verbindung setzen, weil er produziert ja immer noch viele junge Talente und ich hoffe, dass ich da den einen oder anderen Titel von ihm dann noch entsprechend bekomme, wie auch diesen Titel. Das ist auch von ihm produziert worden. Und das sind General Ninja und Monkey King. Und sie erzählen uns was von der nächsten Generation, The Next Generation.
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Das war's mal wieder von mir und aus der saarländischen Musikszene. Wir haben aber noch einen Titel aufliegen, also nicht direkt abschalten, dranbleiben. Es lohnt sich auf jeden Fall. Und zwar, wer liebt, verliert. Und das ist Engelfangen. Und an dieser Stelle sage ich danke fürs Zuhören. Schön, dass ihr mit dabei wart. Und tschüss, bis zum nächsten Mal, sagt der Bernd. Und hier ist Engelfangen.

Heute ist Donnerstag und heute gibt's etwas ganz Besonderes in meiner Sendung. Für euch direkt aus Riegelsberg, Majena. Schaltet ein und genießt es.

wenn ich schon meine Sendung mache, dann mit ganz unterschiedlichen Musikrichtungen, damit es nie langweilig wird. Und jetzt für euch Gigi D'Agostino und Sasch. Wer von euch erinnert sich noch an diese Hits? Ich schon.

Die Sendung wurde in Polen gemacht, gerade während meines Urlaubs mit meiner Familie. Die Musik habe ich zusammen mit meinem Bruder Maciej ausgesucht. Ich hoffe, ihr habt Spaß und ich bedanke mich natürlich sehr herzlich bei meinem Bruder. Dziękuję, Maciek, że pomogłeś mi w utworzeniu nowej audycji. Ich habe mich gerade jetzt noch bei meinem Bruder auf Polnisch bedankt.

0: Das war vielleicht gerade etwas extremer für euch mit der Nummer von.
1: Brooklyn Bounce.
0: Ja, genau, das hat mein Bruder gesagt. Ich kann das einfach nicht ausschwätzen. Aber weiter geht's jetzt mit der Musical-Auswahl von mir und immer noch von meinem Bruder, Maciej. Viel Spaß euch noch!

0: Die Sendung neigt sich so langsam dem Ende zu. Es hat super viel Spaß gemacht, das Ganze in Polen aufzunehmen. Und das natürlich mit der großen Hilfe von meinem Bruder Maciek. Wir grüßen euch herzlich, Marzena und
1: Maciej z Polski.
0: Bis dann!

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Herzlich willkommen zu einer neuen Ausgabe der beliebten Okasa Supermaxis am Dienstagabend. Am Mikro ist heute Marc, ja, etwas verschnupft, ja, aber mit Tee und mit etwas Zwieback, da wird das heute schon klappen und ich hoffe, man versteht mich. Ja, viel Spaß in den kommenden 2 Stunden mit vielen coolen Extended Versions. So, auch bei dieser 27. Ausgabe der Supermaxis bin ich natürlich auf eure Ideen eingegangen. Ja, ihr habt mich wieder schön inspiriert mit euren Sachen. Es sind wieder tolle, inspirative Sachen dabei gewesen. Wir hören gleich mal rein in die erste Runde, damit wir auch wieder alle Maxis, die ich mir vorgenommen habe, auch durchbekomme. So von der Laufzeit her sind die ungefähr, ja, dicht beieinander, wenn ich das jetzt mal schaue. Und zwar geht es jetzt um eine Maxi, die ist 6 Minuten 19. Wir hören Talk Talk. Der Titel heißt It's My Life. Anschließend, inspiriert von einer wirklich wunderbar attraktiven Okasa aktuell Frankreich-Ausgabe, habe ich mal den Titel Ouragan ausgesucht von Stephanie von Monaco. Das ist die originale französische Version von damals. In Deutschland war sie ja in den Charts mit der englischen Version und das war Irresistible. Aber wie gesagt, Ouragan hören wir dann als zweites und als drittes ist auch noch dabei Blancmange mit Don't Tell Me.

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2: Ja, auch so eine typische New Wave Band, Blancmange aus England, und das war die dritte Single-Auskopplung aus dem zweiten Studioalbum. Das war der Titel Don't Tell Me. Da hatte ich übrigens zwei Auswahlmöglichkeiten bei den Maxis. Ich habe mich jetzt aber für den Original Extended Mix entschieden und nicht für den Remix. Das war also Blancmange. So, bei der nächsten Runde, da starten wir jetzt erstmal mit einem Musikwunsch. Endgames gibt es mit Waiting for Another Chance. Als zweites habe ich auch noch Hall & Oates dabei. Das ist eine sehr interessante Nummer. Die wurde zuletzt gewünscht bei Okasa, aktuell in der Originalversion von Mike Oldfield. Ja, da haben einige die Ohren sich gerieben, dass das Original war von Mike Oldfield. War aber kein so großer Erfolg wie die Nummer, die wir gleich hören. Es geht nämlich um den Titel Family Man. Wie gesagt, Hall & Oates. Und als drittes, das hatte ich mir irgendwo aufgeschrieben, also das war auf jeden Fall ein Musikwunsch. Aber bevor ich das jetzt falsch zuordne und sage für den, und dann stimmt's gar nicht, fahre ich die Maxi einfach nur so ab. Es geht um Chris Norman und die Midnight Lady. Damals Nummer 1 gewesen in der deutschen Single-Parade. Aber los geht's mit Endgames.

Dieter Bohlen hatte dann natürlich gehörig seine Finger im Spiel und verhalf Chris Norman zu einem wirklich sensationellen Comeback. Das Ganze passiert so im Jahr 1986 und diese letzte Runde, die war etwas kürzer von den Maxis, die waren alle so um die 5 oder 5,5 Minuten oder knappe 6 Minuten und da gehört auch Chris Norman dabei. Das war die Midnight Lady. So, die Okasa Super Maxis immer am Dienstag hier im offenen Kanal Saarland und auch mit Archivausgaben immer um Mitternacht, ja? Also wenn ihr abends noch fit seid, von 0 Uhr bis 2 Uhr in der Nacht, da werden auch alte Okasa Super Maxi Ausgaben wiederholt. Die nächste Runde, da muss ich nur zwei Titel ansagen, denn der Titel in der Mitte, die Maxi in der Mitte, die wird angesagt. Ja, das hören wir gleich. Als drittes kommt dann auch Jason Donovan. Er bittet um einen Rückruf beim Titel RSVP oder um eine Antwort. 7 Minuten, 10 Sekunden. Und die erste Maxi, die kommt jetzt von OMD, Orchestral Maneuvers in the Dark. Der Titel Secret, ein Musikwunsch für Gabi.

Hier meldet sich eines der inoffiziellen Außenstudios der Supermaxis bei Okasar. Am Mikrofon ist für eine Ansage der Rainer. Ich möchte an dieser Stelle einfach mal Marc danken, der uns Supermaxi-Fans inzwischen schon mit 26 Sendungen große Freude gemacht hat. Für die heutige Ausgabe sage ich das britische Pop-Duo Climie Fischer an. Simon Climie und der leider schon 1999 verstorbene Rob Fischer veröffentlichten im Spätsommer 1987 ihre Debütsingle Love Changes Everything. Diese ging Ende November in die deutschen Charts und schaffte es dort über Weihnachten und den Jahreswechsel 87-88 für mehrere Wochen bis auf Platz 7. Ich war damals gerade 13 geworden und der Titel erinnert mich wie kaum ein anderer an den Übergang von der Kindheit zur Jugend und den Wechsel zum 7. Schuljahr ans Gymnasium, das sich nicht mehr im Dorf nebenan, sondern in der 19 Kilometer entfernten Stadt befand. Aber auch an die Hitparaden, die ich in dieser Zeit exzessiv im Radio hörte. Und da traten 1988 im Januar die Top 75 auf SR1 in mein Leben. Hier sind Climie Fischer mit der offiziellen Maxi-Single von damals, dem Love-Mix von Love Changes Everything.

Happy Sounds mit Jason Donovan. Das Ganze natürlich produziert von Stock Aitken Waterman. Ja, das hatten sie drauf damals, das muss man sagen. Eingängige Melodien, die oftmals gute Laune beschert haben. So ging es mir jetzt auch bei RSVP, die Maxi-Version aus dem Jahre 91. Ein großes Dankeschön nochmal an Rainer. Was hat der wieder für eine tolle Ansage gemacht, oder? Mit tollen Informationen, dann auch noch mit persönlichen Einblicken, wie das damals so war. Und ich muss sagen, er hätte besser heute die Sendung moderiert. Er ist ja nicht so verschnupft wie ich. Ja, eine klare Stimme. Also vielen Dank, lieber Rainer. Die sind immer wieder eine Bereicherung für die Sendung. Deine Ansagen. Die nächste Runde. Es gibt jetzt einen Song, den hat Wolfgang Hellmann damals gepusht und gepusht. Der stieg nämlich zunächst in die US-amerikanische Singlet-Parade ein und da hat er sich weit aus dem Fenster gelegt und hat gesagt, das wird ein zukünftiger Superhit der deutschen Verkaufshit-Parade. Er hat dann Woche für Woche diesen Titel in den USA immer wieder gespielt und auch sonst im Programm und siehe da, irgendwann stieg der Titel tatsächlich ein in Deutschland. Es handelt sich um Stacy Q, so heißt die Interpretin. Wir hören mal wieder den Titel Two of Hearts in der Maxi-Version. Anschließend, mal wieder inspiriert von der Frankreich-Sendung von Ukase aktuell, Raft, französisch ausgesprochen, Yaka Danse. Und es gibt da noch Helene Schneider als drittes, der Titel Working Girl. Hi.

Die Supermaxis im Programm vom offenen Kanal Saarland und das war die Maxi von Helen Schneider. So, der Marc am Mikrofon, ich hoffe, man versteht mich immer noch, die Nase geht irgendwie immer mehr zu, aber ich habe mir gerade ein Hustelinchen und ein paar Nasentropfen reingehauen. Ich hoffe, das wirkt jetzt dann gleich. Ich habe jetzt die letzten Maxis vorbereitet, ich spiele jetzt erstmal zwei, ja, denn ich muss danach schauen, wie viel Zeit ich noch habe. Wir hören gleich von Tears for Fears, Everybody Wants to Rule the World. Ja, das ist wirklich so, ja, einige legen es wirklich drauf an, massiv im Moment. Hören wir gleich und zuvor die Maxi von Frankie Goes to Hollywood. Die hatten nach Relax direkt einen weiteren Knaller in den internationalen Charts, nämlich Two Tribes. Und da gibt es neben der Single-Version jetzt 5 verschiedene Versionen auf meinem Laptop. Jetzt habe ich einfach mal die längste Maxi rausgesucht, die ich da habe. Von der Laufzeit ist es das längste Werk für heute. Nein, diesmal keine 20 Minuten wie beim letzten Mal, sondern immerhin 9 Minuten. Also, der Titel Two Tribes und natürlich auch sehr charakteristisch, auch mit ernstem Hintergrund. Denn natürlich gibt es dort einige Zitate, die sich offen mit dem Thema der Kriegsangst auseinandersetzen. Also, Frankie Goes to Hollywood, 9 Minuten lang. Hier ist die Maxi von Two Tribes.

Die sehr erfolgreiche Nachfolgesingle von Shout damals für Tears for Fears, Everybody Wants to Rule the World, 5,5 Minuten lang, die Maxi-Version und die drittletzte Maxi heute im Programm bei den Okasa Supermaxis, die Ausgabe 27 heute am Dienstag. Die letzte Runde, es gibt gleich als letztes Jody Watley mit dem Titel Looking for a New Love, aber zuvor einen interessanten Künstler aus Schweden. Bekannt für melodiöse elektronische Popmusik in Schweden vor allem, bei uns noch gar nicht so bekannt. Deshalb ist das ja auch jetzt eine Perle, die wir vorstellen. Mal außergewöhnliche Sachen außerhalb der Reihe. Johan Wilborg heißt der Interpret und hier ist sein Titel Twins, natürlich im Extended Mix.

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1: Looking for a New Love, die letzte Maxi für heute, und das war Jodie Watley. Sie war übrigens die erste Afroamerikanerin, die damals die Rolle der Betty Rizzo in dem Broadway-Musical Grease gespielt hat. So, hab mir die gute Dame auch mal aufgeschrieben für meine Sendung mit und ohne Band, denn 1977, da gehörte sie der Gruppe Shalamar an. Wir hatten ja auch einige Hits, ja, da kann man einiges draus machen. Und ab Mitte der 80er Jahre hatte sie ihre Solokarriere, wie gesagt. Und das war einer ihrer größten Hits, wohl der größte, Looking for a New Love. So, wir schauen nochmal auf das Tableau. Ich mache mir hier gerade mal das Licht an. Welche 16 Maxis waren denn alle dabei heute in der Sendung? Ausgabe 27, heute dabei. Ich hoffe, ihr habt alles gehört. Wenn nicht, morgen früh ab 10 Uhr gibt's die Wiederholung. Talk Talk, dann Stephanie von Monaco, Blancmange, dann Endgames, Holland Oates, Chris Norman, Orchestral Maneuvers in the Dark, Climby Fisher, Jason Donovan, Stacy Q, Raft, Helen Schneider, dann Frankie Goes to Hollywood, Tears for Fears, John Wilborg und gerade Jodie Watley. Ich bin selber begeistert, ich konnte meine Schrift jetzt von vorne bis hinten gut lesen. Dankeschön, Marc. Das war's aus dieser Sendung. Ich kann nur noch mal sagen, wer eine Idee hat für eine Sendung, die vielleicht noch gar nicht gelaufen ist, aber wenn sie gelaufen ist, das macht auch nichts. Ja, das hatten wir auch schon mal, dass hier Maxis zum zweiten Mal dann laufen. Dann bitte nur her mit euren Vorschlägen, gemailt an okasa@gmx.de. So, das war's aus der heutigen Ausgabe. Dienstag, was haben wir denn? 23. September, also bei der Erstausstrahlung. Und ich kann sagen, wir hören uns bald wieder. Am kommenden Freitag, da gibt es Okasa aktuell, die Ausgabe 190 mit euren Musikwünschen. Ab 18 Uhr geht's los. Ich freue mich drauf. Ich hoffe, ihr auch. Bis dann. Ciao.

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0: Also meine Lieblingssendung läuft ja freitags abends, wenn die Hörer die Musik machen. 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

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Jawohl, immer wenn dieses Getrommel zu hören ist am Dienstagabend, dann wisst ihr Bescheid, was im offenen Kanal Saarland kommt. Es gibt nämlich wieder Perlen aus dem Archiv. Und auch heute haben wir wieder eine schöne Perle gefunden. Es geht in das Jahr 1980 und speziell landen wir auf dem Datum 22. August 1980. Und da gab es eine spezielle persönliche Zusammenstellung von Wolfgang Dorn. Die Sendung hieß Meine Platten. Ja, da geht es natürlich nicht um Autopannen, sondern um die Vinylsammlung von Wolfgang selber. Und das hört ihr jetzt in der ersten Stunde bis 21 Uhr. Und danach gibt es auch noch eine Wiederholung. Die ist hier schon gelaufen mit Wolfgang Dorn. Die kann man aber natürlich auch zum zweiten oder dritten Mal hören, nämlich den 5-Uhr-Tee. Interessanterweise am Dienstagabend um 21 Uhr. Viel Spaß also jetzt mit 2 Stunden Wolfgang Dorn mit Meine Platten und mit dem 5-Uhr-Tee.

Ich begrüße Sie recht herzlich an diesem hoffentlich für Sie recht schönen Wochenendabend. Und an diesem Freitag gibt's wieder meine Platten, das heißt eine bestimmte Auswahl von Lieblingsinterpreten oder Lieblingstiteln, die ich Ihnen servieren möchte. Das war die Miller Band mit All You Have to Do Is Say und hier sind die New Seekers.

0: 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Ja, und jetzt kommt jemand, der sich sehr viel Popularität nicht zuletzt dadurch verschafft hat, dass er A, eine sehr einschmeichelnde Stimme hat, auf der Damen wahrscheinlich sehr stehen, und auch durch sein Auftreten sehr viel Bescheidenheit ausstrahlt, was auch bei vielen Damen offenbar sehr gut ankommt. Roger Whittaker, mit schöner Regelmäßigkeit produziert er jedes Jahr wenigstens eine Langspielplatte. Und ich habe hier eine, die für mich an sich die neueste ist, und sie heißt You Are My Miracle. Daraus Sail Away.
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Das war Brenda Lee und eins ihrer wundervollen Liedern, Taking What I Can Get. Naja, Brenda Lee ist für mich auch hörbarer geworden, seit sie Country-Musik macht und früher natürlich mit Sweet Nothings und ähnlichen Titeln sehr erfolgreich. Aber der Wechsel hat ihr scheinbar gut getan. Wir kommen zu Johnny Taylor, ein Mann, der neben anderen in den 60er Jahren wesentlich gebastelt hat am sogenannten Memphis Sound, ein Sound, der um die Welt ging. Otis Redding war damals dabei, Booker T und die MGs. Und hier ist Johnny Taylor mit Starting All Over Again.

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2: So, ich will an dieser Stelle mal was für die Autofahrer tun. SR1 Europawelle Saar, die Verkehrslage Saarland. Im Saarbrücker Innenstadtbereich kommt es durch das Saarbrücker Altstadtfest zu erheblichen Verkehrsbehinderungen. Dem Durchgangsverkehr wird empfohlen, Saarbrücken über die A620 zu umfahren.

Baby, we can't go wrong, ein gefälliges Liedchen von Cilla Black vorgetragen. Nicht ganz so gefällige musikalische Kost hat die Gruppe Genesis zumindest zu Beginn der 70er Jahre angeboten und da war man sich nicht ganz einig, welche Stilrichtung diese Gruppe mal betreten würde. Es gab viel Claimer, es gab eine sehr bunte Bühnenshow mit sehr viel Lichteffekten und von den Texten her war das Ganze so ein bisschen auf Anspruch getrimmt. Literarische Inspirationen kamen da über die Bühne. Manche mochten das, manche wieder nicht. Es gab ein bisschen Streit in der Gruppe, es gab Umbesetzungen, aber was die Gruppe Genesis heutzutage anzubieten hat, das klingt ganz passabel. Hier zum Beispiel Misunderstanding.

Ja, ist schon ein großes Talent, dieser Charlie Rich. Ganz egal, was er singt, ob Jazz, Rock'n'Roll oder Country-Musik. Und das hängt vielleicht damit zusammen, dass er seine Karriere eigentlich als Studiomusiker zunächst mal begonnen hat und für viele bekannte Kollegen auch einige recht interessante Rock'n'Roll-Aufnahmen früher gemacht hat. Ein bisschen Musik aus Holland, das Duo heißt Dollar und der Titel Love's Got a Hold on Me.

So, da sind wir musikalisch zumindest unserer Zeit schon ein bisschen voraus. 20.45 Uhr und wir lassen uns schon ein bisschen Mitternachtswind um die Nase wehen. John Stewart war der Interpret und Sie hören nach wie vor auf SR1 Europawelle Saar das große Musikpaket.

So, jetzt geht's nicht ganz so softly weiter wie in eben diesem Chanson von Shirley Bassey besungen. Vor 2 Jahren, da gab es 6 der gefragtesten Studiomusiker der Vereinigten Staaten von Amerika, die ihren Routinejob ein bisschen satt hatten und vorhatten, unter eigener Flagge weiter zu segeln. Sie nannten sich fortan Toto als Gruppe und schlugen ein wie eine Bombe. Ja, man kann inzwischen von der Gruppe Toto als eine Supergruppe sprechen. Titel wie Hold the Line oder I Supply the Love waren einige Marksteine. Und hier 99.

So, meine Sendezeit geht so langsam um, noch 3 Minuten, dann haben wir 21 Uhr. Das war das große Musikpaket auf SR1 Europawelle Saar. Ich wünsche Ihnen weiterhin einen schönen Abend, einen guten Empfang auf SR1 Europawelle Saar. Bye bye, bis zum nächsten Mal, sagt Wolfgang Dorf.

0: Perlen aus dem Archiv im OKSA. Der Dienstagabend geht weiter hier im offenen Kanal Saarland und nach den Supermaxis gibt es jetzt einen Griff ins Archiv. Am heutigen Dienstag, dem 17. September, gibt es mal wieder eine Ausgabe des Brummerfunks für Fernfahrer. Das war damals eine ganz beliebte Radioshow. Die kam immer am Abend, ja, so um 22.30 Uhr, beziehungsweise irgendwann dann auch nach dem Kraftpaket um 20.05 Uhr. Also die hatte auch verschiedene Sendezeiten. Und heute gehen wir mal zurück ins Jahr 1984. Eine wirkliche Perle aus dem Archiv, fast 4 Jahrzehnte alt, diese Sendung. Und es gibt ein Wiederhören mit Wolfgang Dorn, der am Mikrofon war an diesem 9. November 1984. Also freut euch gleich auf die Sendung, die gleich dann auch startet. Ja, 20 Uhr und noch ein paar Minuten, dann geht's los. Und direkt im Anschluss ab 21 Uhr gibt's eine weitere Perle aus dem Archiv, diesmal mit Wolfgang Hellmann. Es geht nämlich sogar ins Jahr 1979 zurück und die Sendung hieß damals Das waren Schlager. Also bleibt einfach dran bei diesem radionostalgischen Abend im OKSA. Als dann, los geht's mit dem Brummerfunk für Fernfahrer mit Wolfgang Dorn. Viel Spaß!
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Schönen Abend allerseits und herzlich willkommen zur letzten Brummerfunk-Sendung innerhalb dieser Woche. Alles ist in Feierabendstimmung, hoffe ich. Und diejenigen, die unterwegs sein müssen, die haben viel Spaß an der nun folgenden Sendung. Hoffe ich doch, die LKW-Fahrer an der Country-Musik. Jerris Ross war das gerade mit I Can Feel Love. Und ich habe hier was Neues von Ed Bruce anzubieten. You Turn Me On.

Einer der sehr erfolgreichen innerhalb der Country-Musik ist nach wie vor Ricky Skaggs. Nun ist er seit geraumer Zeit auch unter die Produzenten gegangen. Und die Sache hat eine sehr praktische Seite, denn er ist der Produzent der Gruppe The Whites. Und mit einer der Töchter von Buck White ist er außerdem verheiratet. So bleibt alles in der Familie. Die neue LP von Ricky heißt Country Boy und dieser Titel Something in My Heart.

Eine gute Version von Jackson in diesem Fall mit Jerry Lee Lewis und Linda Gale. Brummerfunk für Fernfahrer auf SR1 Europawelle Saar, 22.23 Uhr. Für alle, die termingebunden ab und zu doch mal auf die Uhr gucken müssen. Und ich habe hier ein bisschen was Älteres für Sie aufgelegt. Denn ziemlich genau vor 20 Jahren hatte Carney Smith ihren ersten großen Hit mit Once a Day. Und das war ein so toller Titel, dass er sich 2,5 Monate lang auf Platz 1 der Country-Charts, der Country-Hitparaden Amerikas halten konnte. Carney Smith hier mit einem etwas späteren Titel, In My Baby's Arms Again.

Johnny Cash und George Jones, I'll say it's true. Ich muss mich an dieser Stelle mal wieder ein bisschen um die Autofahrer unterwegs kümmern. Hier ist SR1 Europawelle Saar mit der Verkehrslage. Baden-Württemberg, A5 Heidelberg Richtung Freiburg. Im Großraum Karlsruhe Behinderungen durch Nebel mit Sichtweiten unter 50 Meter. A5 von Frankfurt in Richtung Karlsruhe zwischen dem Kreuz Heidelberg und Waldorf-Wiesloch. Nach einem Verkehrsunfall ein 5 Kilometer Stau. Dann hier noch die Reiserufe des heutigen Tages. Deutschland, Bayerischer Wald. Norbert Merz aus Erlangen unterwegs mit einem Peugeot 504. Amtliches Kennzeichen ER-VZ34. Herr Merz ist unterwegs in Warmensteinach oder Oberwarmensteinach und möchte bitte umgehend zu Hause anrufen. Herr Walter Dahmen aus Bonn, zurzeit unterwegs mit einem weinroten Opel Kadett. Amtliches Kennzeichen BN-ZM, Rest unbekannt. Herr Dahmen wird dringend gebeten, zu Hause anzurufen. Raum Wuppertal. Frau van Iperen aus Boxtel, Holland, zurzeit unterwegs mit einem braunen Opel Kadett, amtliches Kennzeichen GP, Rest unbekannt. Frau van Iperen wird gebeten, sich sofort mit zu Hause in Verbindung zu setzen. Dann noch Herr Friedrich Biermeier aus Zorneding, zurzeit unterwegs im Raum Oberbayern, wird gebeten, sofort zu Hause anzurufen.

0: Und wir beginnen heute mit dem Peter aus Hoffeld. Er grüßt seinen Bruder Willi in Stuttgart und dann noch den Toni samt seinem Beifahrer Jochen, die gut auf seine Freundin aufpassen sollen, die mit ihnen zur Stunde unterwegs ist. Also ich würde sagen, wenn die Freundin selbst noch ein bisschen gut auf sich aufpasst, kann nichts mehr schiefgehen. Uwe grüßt seine Svenny in Kassel und Jürgen schickt viele Grüße an Christa in Glashütten. Also auch ein Winke-Winke nach Hessen in den schönen Taunus. Bernhard Staudinger aus Eckenfelden wünscht Karl Kruse eine gute Heimfahrt von Basel aus. Günther Pocht, der zurzeit Urlaub machen kann, grüßt die Kollegen seiner Firma, die sich in Frankreich aufhalten, womöglich auch ein bisschen Holidays feiern. Dann haben wir noch die Cornelia Baltes aus Bachem. Sie grüßt alle Promis, die zur Stunde noch unterwegs sind und wünscht ihnen eine gute Ankunft am jeweiligen Zielort. Jetzt hoffe ich, dass weiterhin viele bei uns anrufen. Ab jetzt dürfen Sie es wieder. Ihre Grüße sind dann am Montag in unserer Brummerfunksendung mit drin. Unsere Telefonnummer 0681 und dann 67070. Und hier kommt Musik mit Jerry Reed. I'm a slave.
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1: 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Das war der humorvolle Jerry Reed mit I'm a Slave. Und man weiß ja, dass gerade Jerry Reed auch seine Auftritte jeweils mit den tollsten Gags, mit den tollsten Späßen zu würzen weiß. Hummerfunk für Fernfahrer auf SR1. Viel Spaß hat mir die neue LP von Mel Tillis bereitet unter dem Titel New Patches. Man darf sagen, Mel Tillis mit neuem Schwung bei der traditionellen Country-Musik weitgehend geblieben. 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

Nach Lacey J. Dorton hier gleich noch eine Country-Sängerin. Sie kommt aus Vancouver, Kanada und heißt Anne Lord. In England wohnt sie zurzeit, hat aber bereits in Amerika die ersten Erfolge gehabt. Sie macht sowas wie Pop-Country-Music und wandelt damit irgendwo auf den Spuren ihrer berühmten Landsmännin Anne Murray. 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

Und das war sie, die erste Stunde im Nachtclub von SR1 Europawelle Saar. Schön, dass Sie dabei waren. Brummerfunk für Fernfahrer. Die nächste Ausgabe dieser Sendung am kommenden Montag. Tschüss, bis dann, sagt Wolfgang Dorn.

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3: Na, ist es denn die Möglichkeit? Wir haben wieder eine neue Top 75 gefunden und heute sogar mit Wolfgang Hellmann. Das wird also wieder eine tolle Kooperation, der einzige Haken bei der Sache. Wolfgang Hellmann ist erst ab Position 14 zur Stelle, das heißt, vorher muss ich ran. Aber das macht nichts. Ja, tief Luft geholt und alles hier geölt, die Stimme, die Zunge, okay, dann kann es ja gleich losgehen. Es handelt sich um die Ausgabe der deutschen Verkaufshitparade vom 14. Oktober 87. So, was haben wir denn alles dabei in dieser Top 75? Es gibt 7 Neueinsteiger, es gibt einen Wiedereinsteiger und es gibt auch noch den ein oder anderen interessanten Aufsteiger. Am Mikro ist zunächst der Marc und wie gesagt, später dann Wolfgang Hellmann. Es geht los! Mit, natürlich, der Position 75, deshalb heißt die Top 75 ja so. Und das ist George Michael mit dem Titel I Want Your Sex. Chris Wolf mit Palma de Mallorca auf der 74, oder wäre ich jetzt auch gerne, und auf 73 der Generalsekretär mit Udo Lindenberg. Silver Dagger mit Sally Oldfield, die 72, und Mirage mit dem Serious Mix auf der 71. I Heard a Rumor von Bananarama von 73 auf die 70, und hier sind nun die ersten beiden Neuzugänge gleich schon im Block. Zunächst Neuensteiger Nummer 1 von 0 auf die 69, die Hooters mit Johnny B. Hinten dran dann sofort Neuzugang 2, der Remix eines Oldies aus dem Jahre 77, heißt Heaven is in the backseat of my Cadillac, und das kommt von Hot Chocolate, von 0 auf die 68, aber hier zunächst die Hooters.

Die ersten beiden Neuzugänge in der heutigen Top 75 vom 14. Oktober 87. Neu dabei auf der 69 die Hooters mit Johnny B. und neu dabei auf der 68 Hot Chocolate mit Heaven is in the Backseat of My Cadillac. Jürgen von der Lippe mit Guten Morgen, liebe Sorgen auf der 67 und Tina Turner mit Paradise is Here, die 66. The Living Daylights mit Aha auf der 65 und die Beastie Boys mit She's On It auf der 64. The Biggest Fool of All, Cock Robin, die 63 und Wind mit Jeder hat ein Recht auf Liebe, die 62. Whitney Houston mit Didn't We Almost Have It All auf der 61. On the Wings of a Silverbird mit Engelbert auf der 60. Spania mit Dance, Dance, Dance, die 59. Und Madonna mit Who's That Girl, Position 58. Bolland & Bolland mit Tears of Ice, die 57. Und Chris Rea, Loving You Again, die 56. Und Mike Oldfield mit Bonnie Tyler, Islands, die 55. Und hier ist Neueinsteiger Nummer 3. Von 0 auf die 54, Nino De Angelo mit Doch Tränen wirst du niemals sehen. It's new.

Neuzugang 3 in der Top 75. Von 0 auf die 54 eingestiegen Nino D'Angelo mit Doch Tränen wirst du niemals sehen. Kann man nicht wissen. Fuchs mit Überdosis Glück, die Position 53, und hier ist nun der erste und einzige Wiedereinsteiger für heute. Und dabei handelt es sich um einen Golden Oldie aus Anfang der 70er Jahre, der damals bereits eine Coverversion war. Der Titel stammt nämlich im Original aus dem November 1970 von der Band Badfinger. Und ein Jahr später hatte es Harry Nilsson gecovert. Es geht nämlich um den Titel Without You. 1971 ein Riesenhit, aber jetzt im Jahre 87 wieder in den Charts. Dank der Verwendung in einem ganz bekannten Kinofilm, nämlich Zärtliche Chaoten. Von 0 auf die 52 wieder eingestiegen, hier ist Nilsson und Without You.

Dank eines Kinofilms kommt dieser Titel wieder zu Chart-Ehren. In dieser Woche eingestiegen in die Top 75, am 14. Oktober 1987 auf die 52, Nielsen und Without You. Whitesnake mit Here I Go Again, die 51 und U2 Where the Streets Have No Name auf der 50. Mixed Emotions mit Sweetheart, Darling My Dear, die 49 und Various Artists mit dem Italo Bootmix Volume 9 auf der 48. Und It's a Sin, die Pet Shop Boys auf 47. Malaika von den Flippers, die 46, Silicon Dream mit Marcello the Mastroianni, die 45 und Jennifer Rush mit Heart Over Mind, die 44. Schweizer mit 13 Tage auf 43 und Pseudo Echo mit ihrer Version von Funky Town, die 42. Joe Cocker mit Unchain My Heart, die 41 und Sammy Fox mit I Surrender auf der 40. Und hier sind zwei weitere Neuzugänge im Block. Zunächst Neueinsteiger Nummer 5 auf der 39, die neue Single von Fleetwood Mac heißt Little Lies. Hinten dran Neuzugang 6 von 0 auf die 38, Bruce Springsteen, der Boss ist wieder da mit Brilliant Disguise. Aber zunächst hier Fleetwood Mac. It's new.

So, mein lieber Marc, jetzt schauen wir uns doch die Liste einmal in Ruhe noch einmal an und schauen dann, wie das mit den Neuzugängen jetzt genau ist. Das waren nämlich die Neuzugänge 4 und 5 und nicht die Neuzugänge 5 und 6. Nielsen war nämlich kein Neueinsteiger. Das war ein Re-Entry, hatte ich auch schon so gesagt. Also deshalb zählen wir das dann auch nicht mit bei den Neuzugängen. Das waren also die Neuzugänge 4 und 5. Fleetwood Mac mit dem Titel Little Lies von 0 auf die 39 und Neuzugang 5 die 38. Das war der Boss gerade mit Brilliant Disguise. Michael Jackson mit I Just Can't Stop Loving You auf der 37 und I Love to Love die 87er Version von Tina Charles auf der 36. Und hier ist nun der ganz korrekte Neueinsteiger Nummer 6 auf der 35. Das ist die Gruppe Wax mit dem Titel Build the Bridge to Your Heart.

Deutsche Verkaufshitparade vom 14. Oktober 1987 und das war Neuzugang 6, die Position 35. Das waren Wax und Bridge to Your Heart. Tubbs and Valerie von Jan Hammer, die 34 und die Communards mit Tomorrow auf der 33. Die Fat Boys und die Beach Boys mit Wipe Out auf der 32 und Jürgen von der Lippe, dann ist der Wurm drin auf 31. Laura Jane von Howard Carpendale, die 30 und Let's Work von Mick Jagger, die 29. Ja, das machen wir hier. Wir arbeiten und spielen jetzt die Position 28. Ein Riesenaufsteiger, letzte Woche noch auf 71. Hier sind Mars und Pump Up the Volume.

0: von 71 auf die Position 28 Mars mit Pump Up the Volume.
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0: Unser Neueinsteiger Nummer 7 und zugleich die Position 27. Eine Band aus Bietigheim-Bissingen. Sie nennt sich Camouflage und hier ist der Titel The Great Commandment.

Top-Einsteiger der Woche, Neueinsteiger Nummer 7 von Lofty 27, Camouflage mit The Great Commandment. Die Bad Boys Blue mit Come Back and Stay auf der 26 und The Other Ones mit Holiday auf 25. Fake von Alexander O'Neill auf der 24 und Glenn Medeiros mit Nothing's Gonna Change My Love For You die 23. Wishing Well, Terence Trent D'Arby die 22 und Tina Charles, Dance Little Lady auf der 21. Soul Survivor von CC Catch auf Position 20. Salawat von Caroline Loeb die Position 19. Los Lobos mit La Bamba die 18 und Johnny Hates Jazz mit I Don't Want To Be A Hero auf der 17. Und hier ist ein weiterer Aufsteiger. Von 58 auf die 16, LeVert und Casanova.

Die Brüder Gerald und John Levert und dazu auch noch Mark Gordon bilden das Trio Levert. Und das war ein Aufsteiger heute in der Top 75 von 58 rauf auf die 16, Casanova. Madonna mit Causing a Commotion, die Position 15, und jetzt ist endgültig Schluss für mich, denn Wolfgang Hellmann übernimmt jetzt gleich ab Platz 14 die weiteren Positionen bis rauf zu 1. Aber hier zunächst noch ein Aufsteiger von der 45 nach oben auf die 14. Hier ist Black mit dem Titel Wonderful Life.

Wonderful Life mit Black, die neue Position 14. Zenita mit Toyboy auf 13 und Heart and Soul mit T-Pow auf 12. What Have I Done to Deserve This von den Pet Shop Boys und Dusty Springfield auf der 11 und Depeche Mode mit Never Let Me Down Again die 10. True Faith von New Order, die Position 9 und hier ist der nächste Aufsteiger für heute von 15 nach oben auf die 9. Hier ist Cliff Richard und Some People.

0: Some People von Cliff Richard, die neue Position 8. Francesco Napoli auf der 7 mit Balla Balla und Desi Ellis mit Voyage Voyage, die neue Position 6.
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0: Die ersten 5 der deutschen Verkaufshitparade vom 14. Oktober. Von 7 rauf auf die 5, Everlasting Love von Sandra. Von 5 rauf auf die 4, Bad von Michael Jackson. Von 2 runter auf die 3, Sabrina und Boys. Und von 3 rauf auf die 2, You Win Again von den Bee Gees. Und das heißt vielleicht am nächsten Mittwoch eine neue 1. You Win Again von den Bee Gees. Heute noch Rick Astley mit Never Gonna Give You Up. Hören wir gleich in voller Länge. Zunächst Tschüss von Wolfgang Hellmann mit dem Hinweis, morgen 18.10 Uhr Kraftpaket mit dem Hit-Tipp und ab 19.05 Uhr dann die Superhits im Dreierpack in unserem Hit-Container. Hier ist die 1 in Deutschland, Never Gonna Give You Up. Hier ist Rick Astley und damit nochmals Tschüss von Wolfgang Hellmann.

Hallo und herzlich willkommen zur neuen Ausgabe von Matzes Music Box, der achten schon insgesamt hier beim offenen Kanal Saarland. Mein Name ist Matthias und ich begrüße euch hier vom Rande des Schaumbergs aus den Höhen des Hochwalds und finde es richtig toll, dass ihr wieder eingeschaltet habt und dabei seid. Es wird sich lohnen, die nächste Stunde ist wieder bunt gemischt mit jeder Menge guter Musik. Anfangen wollen wir mit einem Stückchen Musik, das auch Bestandteil des Soundtracks von dem Film Die Muppets aus dem All war. Ich kann mich gut daran erinnern, ich war nämlich einer der wenigen Erwachsenen, die sich den Film im Kino angesehen haben. Hier ist Cool in the Gang mit Celebration.

Anfang der 80er hatte unser Deutschkult-Rocker Udo Lindenberg den Wunsch, in der DDR aufzutreten. Allerdings wurde ihm das Ganze von der Führung untersagt, weshalb er sich mit einem Lied in deren Herzen spielen wollte. Ein bisschen geklaut hat er allerdings schon, denn was viele nicht wissen, das Lied kommt ursprünglich von Glenn Miller Orchestra und heißt Chattanooga Choo Choo. Hört sich im Übrigen so an.

ist nicht schön hier einfach zum Träumen. Hier gibt's ein bisschen Kultur noch mit dazu. Wir hören uns jetzt allerdings Udos Version an. Achtung an der Bahnsteigkante. 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

Hier ist der OKSA, am Mikrofon ist Matthias mit meiner Sendung Matzes Musicbox. Ja, im Moment wird alles teurer. Die Lebensmittelpreise scheinen eine Tendenz nach oben einzuschlagen und auch die Spritpreise explodieren ja seit Wochen schon. Das geht auch an den Jungs vom Traumschiff natürlich nicht spurlos vorbei. Die haben sich einiges einfallen lassen. Was, das hören wir gleich. Zuvor gibt's noch einen Titel, den ich selbst sogar über viele Jahre in einer Big Band spielen durfte. Wir hören allerdings heute die Originalversion. Hier ist Martin Page mit In the House of Stone and Light.

0: Viertelagbuch Nummer 1 von unserem Traumschiff. Sternzeit finde ich gerade nicht, Captain Kack. Wir müssen sparen.
1: Hey Spucki, ich hab das Gefühl, du schummelst. Ich hab schon fast nichts mehr an, weil du immer gewinnst.
2: Meistrat, die 2-7 erzählen halt einfach mehr als 3 Asse.
0: Ah, da seid ihr.
2: Servus, Captain.
0: Servus. Schrotte, du hast dich ja nackig gemacht.
1: Mei, so sind die Regeln.
0: Egal. Hör zu, ich habe gerade einen Anruf vom Sternenflottenkommando gekriegt.
2: Ist denen schon wieder der Zucker ausgegangen?
0: Schlimmer, wir haben in der letzten Zeit zu viel Energie verbraucht.
1: Ja, kein Wunder bei der ewigen Beamerei.
2: Ja, was schaust mich da so an, Schrotte? Ihr habt euch doch vom Schlussverkauf ständig neue Klamotten raufbeamen lassen.
1: Ja, aber wir haben es nicht so oft umgetauscht wie du.
3: Wir haben nicht so viel umgetauscht wie du.
0: Schluss mit der Streiterei. Fakt ist, wir müssen sparen. Das heißt, wir werden für die nächsten Tage auf mechanischen Antrieb umstellen.
2: Ich kann leider nicht, Captain. Meine Fingernägel sind noch nicht trocken.
0: Und ich hab Hexenschuss. Außerdem bin ich der Captain. Schrotte, ab ins Laufrad.
2: Husch, husch.
1: Oh, immer ich. Aber diesmal wenigstens ohne das Hamsterkostüm.

Wer Matzes Musicbox kennt, weiß vielleicht schon, was jetzt kommt. Wir kommen nämlich zu den Alf-Hits. Genau, Alf, das ist der rotbraunhaarige Außerirdische, der in den 80er Jahren im ZDF gelandet ist und dabei das Wohnzimmer der Tenners verwüstet hat. Das Besondere an der Serie Alf ist, dass die englischen Originaltitel der Episoden allesamt Hits von bekannten zeitgenössischen Künstlern sind. Und diese möchte ich euch nach und nach vorstellen. Heute kommen wir zur Episode 11 aus der ersten Staffel, nämlich Fröhliche Ferien. In dieser geht es darum, dass die Tenners verreisen wollen und Alf aber nicht einfach alleine zu Hause unbeaufsichtigt lassen können. Und sie entscheiden sich nach langem Hin und Her für einen Trip mit einem Wohnmobil in eine möglichst einsame Gegend. Im Original heißt diese Episode On the Road Again und diesen gibt es jetzt von Willie Nelson.

Hier ist Matzes Musicbox beim offenen Kanal Saarland. Und heute starten wir hier eine neue Aktion, nämlich die Aktion Ein Herz für Schlager. Ab und zu möchte ich euch mal einen richtig guten Schlager vorstellen, denn viele Schlager sind besser als ihr Ruf. Gerade die Älteren aus den 60er und 70er Jahren haben doch einiges an individuellem Humor zu bieten. Starten wollen wir heute hier so kurz nach Ostern, wenn der Bauch noch so richtig rund und kugelig ist, mit einer gut aufgelegten Trude Herr mit Ich will keine Schokolade, und dazu jetzt eine gute Unterhaltung.

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0: Ja, guten Tag, mein Name ist Unger in Leipzig. Guten Tag, ich wollte Sie mal konsultieren. Ich habe was vor für Ostern und muss da vorneweg erstmal mit dem Hautarzt sprechen, nochmal drüber.
1: Morgen.
0: Ich wollte nur eine Auskunft von Ihnen.
1: Ach so.
0: Ja, und zwar geht es mir darum, ich habe mir überlegt, dass ich für meine Freundin so ein bisschen eine Überraschung, ich möchte da was verstecken und da habe ich so ein bisschen dran gedacht, ich möchte meine Eier färben.
1: Was?
0: Ja, also so als besondere Osterüberraschung. Nun weiß ich nicht, ob das mit gewöhnlichen Färbetabletten auch geht, dass Sie mich da vielleicht erstmal beraten.
1: Soll das ein Witz sein?
0: Man soll schon drüber schmunzeln können, dann ich sag mal, wenn sie das dann auch findet, ne? Aber es darf natürlich von der gesundheitlichen Seite natürlich keine Einwände geben.
1: Also wissen Sie, also sowas ist, da bin ich nicht zuständig dafür. Vielleicht rufen Sie mal einen männlichen Kollegen an, der könnte da vielleicht günstiger beraten.
0: Ja, wie das verstehe ich jetzt nicht, wieso?
1: Wieso? Der weiß das vielleicht eher.
0: Ach, dass das gar nicht so ausgefallen ist, meine Idee, dass die männlichen Kollegen das auch machen zu Ostern.
1: Vielleicht, weiß es nicht.
0: Es geht mir darum, die auf den Färbetabletten steht drauf, in kochendes Wasser halten. Also die,
1: das können Sie mal probieren.
0: Jetzt weiß ich aber nicht, wie das mit der Temperatur, wie weit das praktisch mal das machen kann. Ob das.
1: Ne, das merken Sie mal. Fragen Sie mal für männlichen Kollegen, da sind Sie sicher besser beraten. Ich habe jetzt auch noch ein bisschen was zu tun.
0: Also können wir da nicht helfen.
2: Praxis Dr. Bayer, Schwester Hanlo, guten Tag.
0: Ja, guten Tag, hier ist Unger.
2: Wegen was?
0: Wegen Eierfärben.
2: Moment mal, Herr Doktor, um was geht's denn da?
0: Ich habe schon mal angerufen, mein Name ist Unger in Leipzig.
2: Sie haben schon mal angerufen und was für Eier wollen Sie färben? Warum wollen Sie denn sowas machen?
0: Na, das soll eine ganz besondere Osterüberraschung sein.
2: Für wem denn?
0: Für die Freundin.
2: Die soll erschrecken oder was?
0: Nein, nicht erschrecken.
2: Was ist es denn für Farbe?
0: Chemokolor steht hier drauf, ja.
2: Aha, und dann machen Sie Wasser oder was?
0: Ja, das ist eben mein Problem, ob es da irgendwie Hautrötungen gibt, weil das ist ja auch ziemlich heiß dann.
2: Ja, da werden Sie sich gut Eier verbrennen.

Seit einigen Jahren gibt es ja in Hollywood den Trend, dass Filme fortgesetzt werden mit ganz späten Fortsetzungen. Nur selten sind diese so erfolgreich wie das Original. In diesem Fall hat es tatsächlich funktioniert. Wir sprechen von Jumanji, Willkommen im Dschungel, der fast 21 Jahre nach dem Originalfilm in den Kinos gestartet ist. Und den Hit dazu, den gibt's jetzt und vielleicht auch schon ein bisschen Vorfreude, denn dieses Jahr geht's weiter mit der Fortsetzung der Fortsetzung der Fortsetzung. Dann kommt nämlich der dritte Fortsetzungsteil von Jumanji Open World. Im Dezember ist es soweit, aber jetzt erstmal viel Spaß mit Welcome to the Jungle.

Hier ist der Okazar, ich bin Matthias mit meiner Sendung Matzes Musicbox. Und wenn ich so auf die Uhr schaue, sind wir fast schon am Ende der Stunde angelangt. Das heißt, es wird so langsam Zeit, mich zu verabschieden. Und da habe ich ein bisschen überlegt und habe mal nachgegrübelt, was macht man, wenn die Vogonen die Erde zerstören wollen, um Platz für eine Hyperraumverbindungsstraße zu schaffen? Nun, man bekommt keine Panik, man nimmt sein Handtuch und verabschiedet sich stilvoll, das will ich hiermit jetzt auch tun, wie die klügsten Wesen der Erde, die Delfine. Ihr Abschlussbericht, 42 Kapitel voller Chaos und kurz gesagt, so long and thanks for all the fish. Hier ist mein Song zum Abschied, bis zum nächsten Mal, wenn ihr mögt. Macht's gut, ciao, tschüss.

Mamma mia ragazzi, che bella canzone italiana, formidabile! Ja, jetzt steht von Eige, hat mir gesagt, oh, ich will ein Lied von Eros Ramazzotti, ja, più bella cosa. Ok, das ist von Eige, es ist eine Fans von Eros Ramazzotti. Und du, wenn du hast auch einen Wunsch, schreibe mir bei meiner Seite in Facebook, Salvino Pallagreco, und welche Titel, welche Artist, egal was, schreibe mir und dann nächste.

0: Mittwoch bist du auch dabei. Wie Eike jetzt. Mit seinem grande Amore.
1: Setzen Sie jetzt ein Airwaves Kaugummi.
0: Grande Amore. Eike. Eros Ramazzotti, sì. Ja, hast du recht. È un bell'uomo, Eros Ramazzotti, ha una grande voce, ha un grosso stimo. Ja. Ich kenne Ramazzotti in den 80er Jahren und so war zusammen in Spanien. Er war sehr, sehr jung, sind am Anfang von seiner Karriere. Ja, und jetzt ist es nur auf den Tisch, okay? Eike. Più bella cosa di te non c'è.

0: 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Ja, meine Freunde, die Zeit sind wirklich schnell, die Stunden sind gleich vorbei, noch kein Titel. Ich will sagen euch Dankeschön, war dabei, grazie a Giuseppe, che questa trasmissione l'abbiamo dedicata a te, Giuseppino. 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Yama liebe Freunde, vor Tagen sind wirklich schön, noch kein Titel, die letzte sind Laura non c'è von Nick, ja, das ist von Francesca, Ludovica, Carmela, Cesarina, Erika, Michela und Carmine. Ja, das ist Laura, non c'è, sind die Letz für heute Abend. Wenn du wirst ein Wunsch oder wirst du gerne eine italienische Musik, una canzone, es ist egal was, schreibe mir in der Facebook, Salvino parla greco, und dann schreibe es, was du wirst du gerne, oder wenn du es ist ein Geburtstag, egal was, so wirst du begrüßen deine Freunde, deine Freundin, dein Mama, dein Papa, es ist egal. Für heute Abend sind wirklich alles, unser sehen, gehört nächste Woche wieder pünktlich 19 Uhr con Ciao Italia. Ich liebe euch. Ciao, ciao.
1: Mach dir keine Sorgen.
0: Keine Sorge. Ich komme wieder nächste Mittwoch. Ja, und jetzt Laura non c'è. Ja, non c'è davvero. Laura non c'è, non c'è. Ja, komm jetzt. Ja. 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

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Tag auch, guten Abend, hallo und herzlich willkommen zu einer neuen Ausgabe von Area 51. Und wir haben heute ein Thema, über das wirklich jeder redet. Es geht eigentlich schon immer an keinem vorbei. Es betrifft uns alle, ob wir wollen oder nicht. Und es ist grundsätzlich immer falsch, was man sagt, weil dieses Thema kann einem es aber auch nicht wirklich recht machen. Und deswegen kümmern wir uns heute Abend drum, und zwar ums Wetter. Ja, heute gibt es Musik rund um das Thema Wetter. Egal ob Sonnenschein, ob warm, ob kalt, ob Regen, ob Schnee, ob Gewitter oder sonst irgendwas. Bedingung der Musik heute, es muss ein Wetterelement enthalten. Und da haben wir ein bisschen was rausgesucht und das spiele ich euch heute Abend. An der Stelle wünsche ich schon mal viel Spaß beim Zuhören. Und jetzt lassen wir erstmal ein bisschen was von oben herunterkommen. Und zwar mit Aha, Crying in the Rain. Davor die Imagine Dragons und Thunder. Aber ja, was braucht man, um glücklich zu sein? Natürlich Sonne und deshalb die Gomba Bay Dance Band Son of Jamaica. Habt einen schönen Abend mit schöner Musik bei passendem Wetter. Ach, es ist ja auch egal, wie es ist. Hauptsache, die Musik ist schön.

Das Wetter ist heute Thema bei Area 51. Wir spielen nur Titel, Musiktitel mit einem Wetterelement Namen. So zum Beispiel gleich von Robin Schulz, Sun Goes Down. Davor The Common Linnets, Calm After the Storm. Und jetzt beginnen wir mit The Cascaders, Rhythm of the Wayne. Hier ist Area 51. Herzlich willkommen beim Okasa.

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1: Area 51 mit dem Musikthema Wetter. Alles, was mit Wetter zu tun hat, spielen wir zum Beispiel jetzt gleich. Tina Charles und John Paul Young, Standing in the Rain. Davor The Kinks mit Sunny Afternoon. Und das hier ist Katarina and the Waves, Walking on Sunshine.

gutes Wetter jetzt bei Area 51 im Wetterspezial Crowded House. Weather with you gibt's gleich. Davor Papa Bear, When the Rain Begins to Fall. Und das hier im Hintergrund ist Aquarius, Let the Sunshine In.

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1: Area 51, die Radioshow im offenen Kanal Saarland bei Laut FM. Thema heute das Wetter. Wir spielen nur Songs, in denen irgendwas mit Wetter vorkommt. Zum Beispiel jetzt gleich John Travolta, Creased Lightning.

Ein bisschen Disco und Boogie Woogie geht bei jedem Wetter. Apropos Wetter, wir machen weiter mit den Songs, in denen irgendwas mit Wetter zu tun hat, drin ist. Jetzt gleich die Rolling Stones, She's a Rainbow, Sunrise Avenue, Stormy End gibt's davor. Und bereits jetzt im Hintergrund, the one and only Adele, Set Fire to the Rain. Hier ist Area 51 mit den Wettersongs.

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2: Hier ist Area 51 im offenen Kanal Saarland. Schön, dass ihr mit dabei seid zu unserem heutigen Wetterspezial. Wir spielen nur Songs, in denen ein Wetterelement vorkommt. Sonne, Regen, Sturm, Schnee, was es alles gibt. Zum Beispiel jetzt gleich von Corey Hart, Sunglasses at the Night. Klassiker aus dem Jahre 1964 von The Animals, The House of the Rising Sun. Und im Hintergrund Simply Red mit Sunrise. Schön, dass ihr mit dabei seid.

Area 51 mit dem Wetter-Spezial. Wir spielen heute nur Songs, in denen irgendwas mit Wetter zu tun hat, drin ist. Zum Beispiel jetzt gleich der Klassiker, eigentlich schlechthin, wenn man ans Wetter denkt. The Weather Girls, It's Raining Man. Davor Weezer und Island in the Sun. Und das hier im Hintergrund ist ein bisschen was Ruhigeres von Phil Collins. I wish it would rain down. Schön, dass ihr mit dabei seid. Ich bin Oliver Köhler-Wolf. Herzlich willkommen.

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geht's jetzt mit Regen, dann wieder Sonne und dann wieder Regen weiter. Billy Talent, Rusted from the Rain. Davor kommt die Sonne raus mit London Beat, You Bring on the Sun. Und den Beginn macht Milli Vanilli, Blame It on the Rain. Hier ist Area 51 mit dem Wetterspezial.

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2: Und das war's mit Area 51, das Wetter-Spezial. Musikstücke, Songs und Hits, die allesamt ein Wetterelement in ihrem Namen haben. Die letzten drei, sie stehen auf der Playliste. Dr. Morte and Westbam mit Sunshine. Mit Bob Marley und Funky Star Deluxe holen wir auch nochmal die Sonne raus. Sun is shining, aber vorher kühlen wir uns noch eine Runde ab mit den Red Hot Chili Peppers und Snow. Danke fürs Einschalten, danke für euer Interesse und fürs Zuhören. Ich freue mich schon heute auf die nächste Ausgabe Area 51, das Wetter Teil 2. Habt noch eine schöne Zeit bis dahin. Alles Gute, tschüss, ciao und auf Wiederhören, sagt Oliver Köhler-Wolf. Bis dann.

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2: Herzlich willkommen und schön, dass ihr dabei seid. Live aus dem Studio Püttlingen, die Stilarten der Country-Musik, New Country, neue Singles und Alben, Hintergrundinfos und vieles mehr erwarten euch in der Sendung This is Country Music.
3: Und das mit Bernd Schmeier. Ein herzliches Willkommen und wir steigen auch gleich ein in die erste Musik und die beginnt mit Tom Jones. Ja, richtig gehört. Tom Jones hatte einen einzigen Country-Hit und der war 1977 im Januar produziert und geschrieben wurde das Ganze von Roger Greenway und Barry Manson und ja, Nummer 1 in Kanada, in Amerika und ja, in einigen anderen Ländern mehr. Und das ist sein Titel und der da heißt Say You Stay Until Tomorrow. Und das Ganze heißt übersetzt, sag, dass du morgen oder bis morgen bleibst. Hier ist Tom Jones.

Da fragt sich doch ein jeder, warum hat er nicht weitergemacht? Ja, er hat eine andere Richtung eingeschlagen, mehr in den Pop-Beat-Bereich. Und auch dort hat er ja wunderbaren Erfolg erreichen können und ist immer noch mit der Musik unterwegs. So, wir haben schon lange nicht mehr was Französisches gehört. Und Geneviève Rasset, die hat was rausgebracht, geboren im August 1990, eine neue Single, und hier ist sie mit Je rends les âmes.

Also eins muss man noch zu ihr sagen, sie hat Französisch gesungen, aber sie kommt aus Kanada, aus Singer-Songwriterin aus Quebec. Nigel Davis ist der nächste Interpret, United, sein neuestes Werk. Und anschließend haben wir auch mal wieder was Neues Deutsches, Georges Labouche. Und er meint, mit dir ist jeder Tag ein Sonntag.

0: Alice Benfer Settle Dreaming. Und jetzt kommen wir zu zwei, ja, Newcomern, kann man also schon mal sagen. Sie sind also relativ jung. Ich schätze, sie ist so um die 11, 12 und eher noch etwas jünger. Steht leider nicht in der Beschreibung mit dabei. Sie nennen sich Mika und Blue Curry und sind bekannt geworden als The Curry Mob. Und ja, sie treten eigentlich als Straßenmusiker beim Tamworth Country Music Festival auf und ziehen ja stetig neues und großes Publikum an. Und jetzt haben sie eine Aufnahme gemacht, und zwar in The Melody. Und hier sind The Curry Mob. Und sie haben dazu noch einiges zu sagen.
1: G'day everyone, we are the Curry Mob. We are really excited about releasing our first ever single called In the Melody. 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

The Curry Mob. Und von ihnen werden wir mit Sicherheit noch mehr hören. Randy Palmer haben wir jetzt. Er ist ja schon ein Altmeister, seit 1967 unterwegs. Und er hat was Neues gemacht, gerade am 30.04. rausgekommen. Cowboy, hier ist Randy Palmer.

Die nächste Interpretin ist nicht nur Country-Sängerin, sondern auch Schlagersängerin und sie kommt aus Neuss und heißt Jolina Karl, ist bürgerlich, hat sie den Namen Marion Huppert. Und man muss also sagen, sie spielt seit ihrer Kindheit Gitarre und absolvierte auch eine entsprechende Gesangsausbildung. Und nach dem Abitur machte sie zunächst eine Ausbildung zur Industriekauffrau und seit 2003 ist sie hauptberuflich als Musikerin entsprechend unterwegs. Und sie ist verheiratet, hat zwei Kinder. Und ich könnte also jetzt vieles über ihre Karriere sagen und da will ich also nur mal so ein paar Angaben machen. 2009 erschien ihr Debütalbum Lieber jetzt als irgendwann und im Dezember 2014 erschien ihr Album Shades of Love, das in Nashville produziert wurde. Und da ist noch einiges mehr und 2025 hat sie diesen Titel produziert, Still in Love with You, hier ist Jolina Karl.

0: Jolina Karl und wir kommen jetzt zum Album der Woche. Ich habe ein Album rausgesucht, das kommt von William Alexander, der ein aufstrebender australischer Country-Sänger und Songwriter ist, der für seine authentische Stimme und seine tief verwurzelte Verbundenheit zur traditionellen Buschballade bekannt ist. Und er wird oft als The Singing Stockman bezeichnet, was auf seine langen jahrelange Erfahrung in der Arbeit auf Farmen und Stationen im ländlichen New South Wales entsprechend anspielt. Und wir wollen uns gleich einen Titel von seinem neuen Album anhören. Und hier ist Alexander bzw. Wilhelm Alexander mit Horse and Hobble Days.
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Ja, gerade frisch rausgekommen sein neues Album Along the Boundary Line. Das ist sein neuestes Werk und das ist vor 2 Tagen rausgekommen. Und man muss auch noch sagen, er gewann kürzlich seinen ersten Golden Guitar Award beim Tamworth Country Music Festival für Wild Roan Brumby in der Kategorie Beste Bush Ballade. Und es ist manchmal, wenn man ein Album vorstellt, nicht einfach so 1, 2 oder 3 Titel rauszusuchen. Weil wenn alle Titel darauf wirklich gut sind, ist es immer sehr, sehr schwierig. Aber ich habe also noch einen Titel für euch gefunden, den will ich euch nicht vorenthalten. Und zwar ist es der Titel When the Old Stockman Wrote. Und da sind also noch einige Titel mehr entsprechend auf diesem Album. Ihr braucht ja nur mal ins Internet zu gehen, da könnt ihr dann entsprechend alles nachlesen und man muss auch noch sagen, er hat 2025 den Thornton Young Award gewonnen. Hier ist nochmal William Alexander.

William Alexander und sein neues Album. Kommen wir zu einer aufstrebenden britischen Country-Sängerin und Songwriterin aus Bristol. Bekannt ist sie für ihre gefühlvollen Texte, moderne Country-Musik, und sie wird als eine der vielversprechenden neuen Stimmen der UK-Country-Genre gehandelt, und neben ihrer Musikkarriere ist sie auf den Plattformen wie, ja, genau diese wollen wir aber auch nicht nennen unbedingt. Und hier ist sie, Ellie Marie und Rock Bottom.

The Bravest Scarlet Man, das war Ben Walker und an dieser Stelle darf ich mich fürs Zuhören bedanken, wünsche euch noch eine gute Zeit, bleibt vor allen Dingen gesund und natürlich haben wir noch zwei Titel entsprechend aufliegen und zwar Your Days Are Numbered, das ist Toni West. Und man muss zu ihr sagen, sie ist ja auch bei dem Duo Full Circle mit dabei, lebt in St. Helens in Merseyside, Großbritannien und sie tritt schon seit vielen Jahren als Solokünstlerin in Clubs im Nordwesten Englands auf. Und zum Abschluss haben wir noch einen deutschen Titel, der auch neu ist, Money Brits mit Liebst du ein Cowgirl und Tschüss sagt der Band.

Die britische Country-Rock-Formation The Heartland Roots Band veröffentlichte im April 2022 ihr Album Something Better. Darauf befand sich der Titel Give It Up und genau diesen Titel haben die jetzt vor 2 Wochen als Single veröffentlicht. Und hier sind sie, The Heartland Roots Band, Give It Up.

kommen wir zur Vorstellung unseres ersten Albums und das Ganze kommt von Kacey Musgraves. Und zuerst zu sagen, sie ist eine achtfache Grammy-Preisträgerin, US-amerikanische Country-Sängerin und Songwriterin. Und sie ist bekannt für ihre Mischung aus traditionellem Country und modernem Pop und scharfsinnigen Storytelling und dafür ist sie entsprechend bekannt. Am 1. Mai, also in diesem Monat, veröffentlichte sie ihr 6. Studioalbum namens Middle of Nowhere. Und genau um dieses Album geht's, das mit über 100.000 verkauften Einheiten in der ersten Woche als kommerziell erfolgreichster Albumstart ihrer Karriere gilt. Und wir haben 2 Titel von ihnen entsprechend ausgesucht. Zum einen Abilene und zum anderen Loneliest Girl, aber beginnen wir mit Abilene. Hier ist Kacey Musgraves.

Tja, es ist noch zu ihrem neuen Album zu sagen. Es entstand nach einer Trennung und reflektiert das Leben als Single. Ja, was ja mittlerweile wieder mal ist, Einsamkeit und Zurückkehren zu den eigenen Wurzeln. Und eine Rückkehr gibt's auch im musikalischen Sinn. Nach Folk- und Pop-Ausflügen besinnt sie sich wieder auf traditionelle Country- und Western-Elemente gemischt mit mexikanischen Einflüssen und Akustikgitarren. Und hier ist sie mit ihrem zweiten Titel aus dem Album Middle of Nowhere, Cassie Musgrave.

Geoff McKay, Love Country Living. So, jetzt kommen wir zu einem ganz komischer Geschichte. Und Kids Can't Wait ist die Veröffentlichung des österreichischen Musikers und Produzenten Hans Artl. Und er ist unter dem Künstlernamen Johnny Blue unterwegs. Und die Bandgründung war 1988. Und die Formation heißt ja, das Salinische Blatt kommt manchmal doch noch mit raus, ne? Kids Can't Wait im Jahr. Und dazu ist zu sagen, also der Titel heißt Kids Can't Wait und die Formation heißt ebenfalls so. Und ja, sie hatten also Erfolg mit dieser Geschichte, mit zahlreichen Live-Auftritten in ganz Österreich und Europa. Und wie sich das Ganze jetzt anhört, das hören wir jetzt. Johnny Blue, Kids Can't Wait.

Country-Musik aus Österreich und das war ja eine rockige Nummer und jetzt werden wir ein bisschen ruhiger und kommen nach den Niederlanden. Robin Wagenfurt ist sein Name, geboren im November 1986 in den Niederlanden. Er ist niederländischer Digitalkünstler, Fotograf und Musiker und seine Spezialisierung ist im Bereich der digitalen Face Art entsprechend. Und er macht, wie gesagt, mittlerweile auch Country-Musik. Ist kein Wunder, weil seine Mutter ist Country-Sängerin und da ist es ja nicht sehr weit, diesen Schritt zu machen. Und hier ist er mit Aren't You Lucky Forward und hier ist Robin Wagenfurt.

Samantha Den, aufstrebende. Okay, der letzte Ton muss noch raus. Ausländische Country-Pop- und American-Sängerin. Und man muss sagen, sie verbindet traditionelle Country-Wurzeln mit dem australischen Outback, mit modernen musikalischen Einflüssen aus Nashville. Und das war sie mit ihrem neuesten Titel. Und wir kommen jetzt zum nächsten Album. Und dieses Album wurde ebenfalls am 1. Mai veröffentlicht und kommt von Alex Hall. Und Turn This Love Around ist der Titel. Und es ist eine 5-Song-EP, muss man also auch dazu sagen. Und er hat diese am 1. Mai, wie gesagt, entsprechend veröffentlicht, und der emotionale Song entstand als Kollaboration mit den Country-Stars Tennille Towns und der Musiklegende Vince Gill, aber den werden wir als nächstes erst hören, und wir hören zunächst einmal Heart Like You's, hier ist Alex Hall.

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1: Ja, Kollaboration im Studio und es wurde ein Song gemeinsam von Winskill geschrieben und aufgenommen und Tinnell Towns steuerte den Duettgesang entsprechend bei, während Winskill die Backing Vocals und E-Gitarre übernahm und der Sound, ja, das ist ein, ja, eine Vereinigung des klassischen Nashville Sounds mit modernen Country-Pop-Einflüssen, getragen von einem Zusammenspiel aus E-Gitarren und sanfter Produktion. Und man muss also dazu sagen, er hat sich also nicht, wie er das sonst gemacht hat, Studiomusiker mitgenommen ins Studio. Nein, er hat darauf verzichtet und hat eines entsprechende eigene Tourband gegründet und mit der hat er die entsprechenden Songs aufgenommen und hier ist Turn This Love Around.

Highway 95, eine Acoustic Rock Country Duo aus Caresa in Westaustralien, das regelmäßig auf Veranstaltungen und lokalen Clubs der Bilbara-Region auftritt, wo immer das entsprechend auch ist. Und das Duo hat sich im Januar 23 entsprechend gegründet und besteht aus Bob Dershow und Nicole Byland. Und beide sind für den entsprechenden Gesang und für alles andere zuständig. Und von Australien kommen wir jetzt nach England. Dieser Titel ist allerdings schon etwas älter, und zwar schon etwas über ein Jahr. Und der Song stammt von Sam Bishop. Und der Song des aus Winchester stammenden Künstlers erreichte kurz nach dem Release die Top 10 der britischen iTunes Charts und Platz 1 der South Coast Music Charts. Das zu dem, und jetzt aber hier zu Sam Bishop und Just a Little.

0: Rain Stews featuring Mike, das gute Laune-Radio, endlich mal wieder was Deutsches, wo mit dabei ist. Und jetzt kommen wir zu was ganz anderem. Wir gehen zurück in das Jahr 1976 und haben einen klassischen Outlaw Country Honky Tonk Song. Und der Songschreiber ist Johnny Paycheck, G. Adams und Cat Wright. Und das Stück erschien auf einem seiner erfolgreichen Studioalbums und der Song zelebriert so die texanische Honky-Tonk-Kultur und die musikalische Ikonen der damaligen Gegenbewegung zum glatten Nashville-Sound. Hier ist Johnny Paycheck.
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Mit dem letzten Titel von heute möchte ich noch einmal an ihn erinnern, und zwar an George McAnthony, eigentlich Georg Spitaler, und er ist in Südtirol geboren, also in Italien, und er hat auch Country-Musik gemacht, unter anderem Nashville Calling sein Titel, und das Stück wurde im April 2010 in den renommierten Hilltop Studios in Nashville, Tennessee entsprechend eingespielt, und Unterstützung fand Anthony damals bei den Nashville Studiomusikern Brent Mason, Paul Franklin und Brian Sutton. Und an dieser Stelle darf ich mich bedanken fürs Zuhören, hab eine gute Zeit und tschüss, sagt der Bernd.

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Da sind wir wieder mit der 23. Ausgabe von OK Saar aktuell, immer am Dienstagabend im offenen Kanal Saarland. Heute am Mikrofon Marc Prediger, wie immer eigentlich bei dieser Sendung, heute etwas verschnupft, ich würde sagen passend zur Jahreszeit, aber das macht nichts. Ja, wir sind gut gelaunt und freuen uns auf viele schöne Extended Versions und tolle Maxis. Da ich immer gerne alle Maxis in voller Länge natürlich hier durchbekomme, geht sofort los und zwar mit dem ersten Dreierpack. Es gibt einen Titel von UB40. Die hatten immer ein glückliches Händchen mit Coverversionen, haben dann immer alte Originalaufnahmen genommen und haben daraus wirklich schöne Coverversionen gebastelt, die auch wirklich sehr erfolgreich waren. Zum Beispiel ein Titel aus dem Jahre 1970 im Original von Lord Creator und im Jahre 1989 feierten sie einen Riesenhit damit. Wir hören Kingston Town in der Maxi-Version über 5 Minuten lang. Anschließend die Band Foreigner mit dem Titel Say You Will und als drittes noch ein absoluter Disco- und Dance-Erfolg und zwar von Sheila and B. Devotion, der Titel Spacer.

Ja, da ging's mal gemütlich los in dieser ersten Runde, allerdings nur von der Laufzeit her. Ja, zwei Maxis, die knapp über 5 Minuten sind und gerade die längste Maxi in dieser ersten Runde, Sheila & B Devotion mit Spacer, knappe 7 Minuten lang. Die nächste Runde startet jetzt zunächst mal mit einem deutschen Werk und wenn ich euch jetzt die Frage stelle, was war denn der erste Single-Erfolg für PUR, mit dem sie den Einstieg in die deutschen Single-Charts schafften, wisst ihr das dann? Ja, und ich kann auch schon sagen, dass die Maxi-Version nur etwa eine Minute länger ist als die Single-Version, das macht aber nichts, sie liegt jetzt auf. Es handelt sich um eine Single, die im Jahre 1991 in die Top 100 stieg. Wie gesagt, der erste Erfolg für die Band PUR. Hier ist der Titel Lena, 5 Minuten 28 Sekunden. Anschließend gibt es den Mega-Erfolg von Howie Jones. Der startete so richtig durch Ende 83, Anfang 84. Zunächst mit dem New Song und kurze Zeit später mit diesem Werk hier. Hören wir gleich. Der Titel What is Love? Und als drittes ist auch noch Hazel Dean dabei. Auch das ist der dritte Titel, der die längste Maxi in der Runde ist. Who's Leaving Who? Knappe 7 Minuten lang. Aber los geht's mit PUR.

Unverkennbar natürlich produziert von Stock Aitken Waterman und der größte Erfolg für Hazel Dean aus dem Jahre 88 hat noch den Originaltitel aus dem Jahre 86 von Anne Murray übertroffen. Ja, auch das war eine Coverversion. Who's Leaving Who? Wie gesagt, das hier war die Version von Hazel Dean. Die nächste Runde beginnt mit einer interessanten Band aus Großbritannien, die im letzten Jahr 40-jähriges Bandjubiläum gefeiert hat. Jawohl, sie haben sich 1984 gegründet. Es geht nämlich um die Band It Bites. Und die hatten einen Top-10-Erfolg in England. Da habe ich immer gedacht, warum kommt denn das Teil nicht nach Deutschland in die Charts? War wirklich ein toller Titel. Ging mir gut ins Ohr und liegt jetzt noch einmal auf in der Maxi-Version. Der Titel stammt nämlich aus dem Jahre 1986 und aus dem Studioalbum langsam The Big Lad in the Windmill. Wir hören mal wieder den Titel Calling All the Heroes, über 5 Minuten lang. Anschließend gibt es die Rocksteady Crew mit dem Titel Hey You, the Rocksteady Crew. Und als drittes, da gibt es einen Single-Erfolg von Bob Marley, der 4,5 Minuten lang ist, wie gesagt in der Single-Version, aber in der Maxi-Version bzw. Album-Version 7,5 Minuten lang, der Titel Exodus. Aber los geht's hier mit It Bites.

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Schöne, kultige Reggae-Musik von Bob Marley and the Wailers. Am 3. Dezember 76 gab es einen Mordanschlag auf Bob Marley. Er überlebte ihn, schwer verletzt, und flüchtete anschließend aus Jamaika nach London. Und genau in diesem Exil in London entstand dann im Jahre 1977 das Album Exodus. Und das war die Single daraus. Maxi-Version über 7 Minuten lang. Jetzt geht's wieder auf die Tanzfläche. Wir hören den Titel Born to be Alive. Das ist natürlich ein Titel von Patrick Hernandez. Und ich würde sagen, es gibt eine Zweierrunde, weil danach die Maxi ist schon wieder ziemlich lang. Also hören wir dann noch Timex Social Club mit dem Titel Remorse.

1982 ursprünglich als Schülerband gegründet, hatten sie dann 1986 einen großen Erfolg. Dieses eben gehörte Rumours. Das war der Timex Social Club, so der Name der Band aus Kalifornien. Nichts mehr zu sagen gibt es bei der nächsten Maxi, außer dass es vielleicht die, was heißt vielleicht, es ist die längste Maxi der heutigen Sendung, der 23. Ausgabe der Supermaxis. Und zwar gehen wir mal wieder in den Film Saturday Night Fever und hören den Themasong Night Fever von den Bee Gees, knappe 13 Minuten lang. Und anschließend, da gibt es eine Besonderheit und etwas zum Schmunzeln, denn es gibt einen Künstler, der heißt mit Namen Michael George Jackson oder auch nur Michael Jackson. Und der hat zum Beispiel auch Co. mitgeschrieben bei der Nummer Blame It on the Boogie. Und das Komische ist ja wirklich, dass Blame It on the Boogie von den Jacksons damals performt wurde und aufgenommen wurde als Coverversion. Da war Michael Jackson natürlich mit dabei. Um aber dann irgendwie Missverständnisse auszuräumen oder vorzubeugen, nannte sich Michael George Jackson nur Mick Jackson. Hatte auch einen guten Single-Erfolg in England und Amerika damals. Und zwar mit der Single, die wir jetzt hören. Und zwar ist das die Nummer Weekend, wie gesagt, aus dem Jahre 1979 von Mick Jackson. Und dann hören wir als drittes auch noch die Nummer, über die wir gerade sprachen, nämlich Blame It on the Boogie. Und zwar die Version von den Jacksons. Aber wie gesagt, Mick Jackson hat bei diesem Titel auch mitgeschrieben. In der Reihenfolge jetzt also die Bee Gees, dann Mick Jackson und die Jacksons.

Schon wirklich ein kurioser Fakt. Es gab einen Michael Jackson und es gab einen Michael Jackson. Und natürlich hatten die, es gibt natürlich noch mehrere Michael Jackson. Ja, dieser Name ist ja wirklich auch so, also nicht unbedingt der seltenste auf dieser Welt. Aber die hatten natürlich nichts miteinander zu tun, aber dann natürlich doch. Denn Michael Jackson oder auch Mick Jackson hat diesen Titel, den wir gerade gehört haben, mitgeschrieben. Wie gesagt, Blame It on the Boogie, interpretiert in der Version von den Jacksons. Und da war der Original Michael Jackson, so sage ich das jetzt mal, natürlich auch mit dabei. Ihr hört die Okasa Super Maxis. Jetzt habe ich mich schon wieder verhauen für heute. Normalerweise passt das ganz gut, aber zwei Maxis, unter anderem auch Midnight Star, die habe ich jetzt mal wieder eingepackt und die nehme ich mit in die 24. Sendung, denn ich habe jetzt noch Zeit für zwei Titel. Und ich habe mich entschieden für Billy Joel und der Titel Uptown Girl. Muss man nicht mehr sagen. Ja, 1983 ein Riesenerfolg für Billy Joel. Und anschließend, da gibt es auch noch einen Musikwunsch. Und zwar hören wir Talk Talk mit dem Titel It's My Life. Und dann gibt es in aller Ruhe die Verabschiedung und den Rückblick nochmal auf die heutige Sendung.

Damit wären wir durch mit der 23. Ausgabe der OKSA Supermaxis, immer im offenen Kanal Saarland am Dienstagabend ab 18 Uhr. So, die 2 Stunden habe ich jetzt gut rumgebracht, auch mit den entsprechenden medizinischen Hilfsmitteln. Ja, ein verschnupfter Moderator sagt Tschüss, bis zum nächsten Mal. Am Mikro war der Marc und ich schaue nochmal kurz aufs Tableau, denn viele, die immer später einschalten oder die Wiederholung auch verpasst haben, die fragen dann immer, was war denn alles dabei in der Sendung? Und das wiederhole ich natürlich gerne jetzt nochmal. Heute waren dabei UB40, dann Foreigner, Sheila & B. Devotion, die Band Pur, Howard Jones, Hazel Dean, It Bites, die Rocksteady Crew, Bob Marley and the Wailers, Patrick Hernandez, dann der Timex Social Club, die Bee Gees, Mick Jackson, dann die Jacksons, Billy Joel und gerade eben gehört Talk Talk. Habt ihr auch eine Idee oder eine Inspiration für diese Sendung, dann mailt mir ganz einfach an okasa@gmx.de und dann wird sicherlich euer Vorschlag demnächst berücksichtigt, vielleicht sogar schon bei der 24. Ausgabe der Supermaxis. Ich wünsche eine schöne Zeit, bleibt hier weiterhin dabei beim Sender, da gibt es immer ein cooles Programm, ja, auch im Anschluss. Und wir hören wieder voneinander spätestens bei dieser Sendung oder auch bei der Top 75 oder wer weiß noch, was demnächst alles auf euch zukommt. Wie gesagt, am Mikro war der Marc, bis zum nächsten Mal, bleibt gesund oder werdet gesund. Ciao!